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Hits, Food Festival und Endless Summer. Das ist das Energy Air mit Tiffany Aris.

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0: Das ist dein Wochenende, dein Samstag, der 22. August mit Energy. Guten Morgen.
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0: Mit frischen 14 Grad starten wir in den Samstagmorgen rein. Den ganzen Tag durch wird zum Teil bis recht sonnig. Wir haben ein paar Wolken am Himmel, aber immer wieder auch schön viel Sonnenstrahlen. Vereinzelt höchstens lokal ein paar Regenspritzer möglich. Sonst echt den ganzen Tag durch relativ schön bei 21 bis 23 Grad. Morgen am Sonntag ist es auch ziemlich sonnig. Hat nur ein paar Quellen und Schleierwolken am Himmel bei 23 bis 25 Grad. Dazu geht eine leichte Bise.
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0: Eine Minute nach der 7 haben wir es. Schicken liebe Grüße zu deinem Auto und sag dir, wo du aufpassen musst, eine Gefahrenmeldung von der A1 Bern Richtung Zürich. Ab der Raststätte Deitingen Süd bis Wangen an der Aare. Dort gibt es Verkehrsbehinderungen wegen Aquaplaning-Gefahr. Also Achtung, auf der A1 Richtung Zürich, ab der Raststätte Deitingen Süd bis Wangen an der Aare wegen Aquaplaning. Allen unterwegs schicke ich Grüße ins Auto. Ich wünsche eine gute und sichere Fahrt.
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0: Herzlich willkommen im Wochenende. Für alle die Wochenende haben, für alle anderen, die von der Nachtschicht heimkommen, gute Nacht. Und die, die arbeiten gehen, haben gutes Büzen, nicht streng. Bei uns auf Energy gibt es auf jeden Fall guten Sound für dich in der nächsten halben Stunde. Ein bisschen Schweizer Musik.
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0: Der Baschi mit seinem neuesten Song «Haus bauen». Und wenn du sagst, das ist mir jetzt zu easy, ich brauche etwas zum Wachwerden. Kein Stress, Pink wartet noch mit «You and your hand». Und der Start für die 7. Stunde macht Michael Schulte mit 5 am. Schön, bist du mit dabei. Merci, hast du eingeschaltet. Das ist Energy. Morgen!

0: Olivia Rodrigo mit Drop Dead. Das ist Energy. Guten Morgen, Happy Weekend. 18 Minuten nach der 7 haben wir es. Und das Wochenende ist speziell, weil wir verlosen jede Stunde einmal zwei Tickets fürs Energy Air. Und jetzt bin ich wirklich gespannt, wer schon wach ist, rum ist, präsent ist und zulässt.
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0: Wunderbar am Fuss vom Pilatus geniessen wir das Energy Air 2026 in Luzern auf der Allmend mit 40'000 Energy-Hörerinnen und Hörern, die die Tickets alle nur gewinnen können, nicht kaufen können. Dazu ein Food-Festival, muss man sagen, die Türöffnung schon um 2:30 Uhr, gell? Also du kannst dir den Magen voll hauen, bevor dann die geilen Acts kommen. Ich habe wirklich Gänsehaut am ganzen Körper. Hey,

0: Die Gavin James.
1: Ich wünsch dir noch ein geiles Leben.
0: Glasperlenspiel und viele, viele mehr. Und eben du kannst auch mit dabei sein. Hey, voll easy. Alle Stunde einmal zwei Tickets. Wie geil ist das bitte? Einfach anrufen.
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0: Das ist der grosse Test vom Samstagmorgen, um herauszufinden, wer ist wirklich schon wach. 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Auch wenn du noch ein bisschen müde tönst, macht nichts. Für einmal zwei Tickets macht man das, oder? 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

Robin Schulz und Dennis Lloyd, Young Right Now. Das ist dieses Wochenende mit Energy. 8 Minuten nach, dann ist es 7:30. Und ihr dürft jetzt für einen Moment aufhören telefonieren. Tickets sind weg, die gehen an Nicola vom St. Galler Rheintal, wo gerade seine Tochter ins Training bringt. Herzig, auch schon wach. Sind viele wach? Guten Morgen. 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

Beziehung zwischen Vater und Tochter. Ultraherzig. Wie der Nicola, der Tickets gewonnen hat für Energy Air, wo die Tochter ins Training fährt. James Arthur mit Emily, ein Hommage an seine Tochter. Kannst dich freuen auf die nächste halbe Stunde. Guten Sound wartet wieder. Für die, die es gerne gemütlich nehmen am Wochenende oder chillig rein startet, noch nicht so hellwach sind, gibt's We Are Young for Fun. Einen zum Aufdrehen im Auto, Fensterscheiben runterlassen, mitsingen, Benson Boone mit Beautiful.

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0: Um die 15 Grad messen wir zum Start am 7:30 am Morgen, am Samstag, wo es einen Mix aus Sonne und Wolken gibt, den ganzen Tag durch. Höchstens lokal, so ganz vereinzelt, sind ein paar Regentröpfchen möglich. Das ist nicht ganz ausgeschlossen, aber grösstenteils bleibt es echt trocken. Bei 21 bis 23 Grad. Morgen am Sonntag dann ist es ziemlich sonnig. Wir haben nur ein paar wenige Quellwolken und Schleierwolke am Himmel. Das bei 23 bis 25 Grad. Dazu geht eine leichte Bise. Also für alle die, die morgen am Start sind, am einem Triathlon. Grandioses Wetter.
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0: Punkt 7:30 haben wir's. Und aufpassen, wegen Aquaplaning gefahren musst du auf der A1 Richtung Zürich, ab der Rostedt-Eitingen Süd bis Wangen an der Aare. Region Zentralschweiz, da haben wir Stau am Gotthard auf dem Weg in Süden, ab auf der A2 Richtung Gotthard, ab Wasser bis Göschenen, 2 Kilometer. Heisst für dich momentan ein Zeitverlust von 20 Minuten. Eine gute Fahrt.

0: Die Samstag mit Energy, der 22. August, 20 vor 8 haben wir es und wir reden rasch miteinander über den Heimatort. Hä? Kennst du sicher, in deinem Pass, oder? Zumindest wenn du einen Schweizer Pass hast, steht da ein Heimatort. Keine Ahnung, vielleicht bist du irgendwie Berner oder Basler und das steht einfach unter Siegental. Hä? Und du bist vielleicht noch nie dort gewesen und denkst so, hä, was hat das mit mir zu tun? Wirklich, ich finde das auch sehr, sehr strange. Darum müssen wir kurz nachfragen beim Berner Staatsarchivar Benjamin Rieser. Wie ist der Heimatort entstanden?
1: Im 18. Jahrhundert, da sind die Leute weniger mobil gewesen. Also kein Zug gegeben, kein Auto, maximal ein Pferd. Man ist also sehr oft dort, wo man geboren wurde, ist, hat man auch gelebt. Und das hat auch dazu geführt, dass man an dem Ort, wo man gelebt hat, hat man gewisse Pflichten gehabt, aber auch Recht gehabt. Wo man dann nachher im 19. Jahrhundert die Staatsbürgerschaft quasi erfunden hat, hat man den Heimatort stark gebunden an den Ort, wo eben schon die Vorfahren waren.
0: Alles klar, aber die Frage ist jetzt, wie, was der Heimatort heute noch nützt, oder? In allen anderen EU-Pässen irgendwie steht immer der Geburtsort drin, aber nein, bei den Schweizern eben nicht.
1: Wenn wir auf unsere Urgroßeltern oder Ururgroßeltern schauen, wo die gewohnt haben, dann sind sie eben sehr oft im Heimatort daheim gewesen und auch ihre Eltern. Und das ist auch das, wo nachher wir können quasi unsere Wurzeln finden, oder, über den Heimatort. Können wir nachher dann nachgehen, woher kommen wir so ein bisschen. Also es ist sehr, wenn man fragt, was mit uns zu tun hat, ist das sehr stark ein Identitätsfaktor für uns Schweizer.
0: Okay, das ist mega schön und so, aber da hörst du ja nie auf suchen, oder? Also mein Partner, der hat nichts mit dem Heimatort eigentlich zu tun. Zumindest weiss er das nicht. Bei mir ist es so, ich habe einen österreichischen Pass und bei mir steht der Geburtsort drin, Zug. Also ich bin in der Schweiz geboren und aufgewachsen. In meinem ausländischen Pass steht Geburtsort Zug. Macht irgendwie mehr Sinn, nicht? Hast du eine Verbundenheit zu deinem Heimatort, der bei dir im Schweizer Pass drin steht? Erzähl es doch rasch.
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3: Sienna Spyro, Material Lover.

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0: von Neil Horan mit Drive Safe. Die Morgen mit Energy von dem Samstag. Es ist 8 Uhr.
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0: Ja, wir starten zuerst noch relativ frisch in den Samstagmorgen rein mit um die 15 Grad, die wir haben. Es gibt einen recht schönen sonnigen Tag. Zum Teil haben wir ein paar Wolken am Himmel und es ist auch nicht ausgeschlossen, dass es lokal ein paar Regentröpfchen könnte geben. Grösstenteils bleibt es aber trocken mit einem leichten Wind bei 21 bis 23 Grad. Morgen am Sonntag auch super Wetter. Ziemlich sonnig, ein paar Quellwölkchen und Schleierwölkchen am Himmel, 23 bis 25 Grad.
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0: Wir haben es 1 Minute nach den 8. Schicken liebe Grüße zu dir ins Auto, wo wir eine Meldung auf dem Bildschirm haben. Und zwar aus der Region Zentralschweiz am Gotthardtunnel A2 Richtung Gotthard ab Wassen bis Göschenen. 2 Kilometer Stau heisst für dich 20 Minuten bis jetzt Zeitverlust. Eine gute Fahrt.
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0: Herzlich willkommen im Wochenende von dem Samstag, 22. August. 2 Minuten nach der 8. haben wir es und ich würde sagen, wir starten rein mit einer guten Portion Motivation, aber gechillt, gemütlich zum Anfang, oder? Olivia Dean mit

0: Mit Forget Somebody. Mein Gott, nach dem Song sind wir alle wach, oder? 8 Minuten nach der 8. Das ist Energy, dein Wochenende mit uns, wo wir am Samstag immer rasch gemeinsam schauen, was in der letzten Woche gelaufen ist an der Börse, damit du Bescheid weißt.
1: 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Der Rückblick auf die Finanzmärkte mit Beat Wittmann, Leiter Investment Office.
2: Die Unterstimmung an der Börse hat einen kleinen Dämpfer einstecken. Nach starken letzten Wochen haben die Aktienmärkte leicht korrigiert. Für mehr Bewegung haben aber vereinigte Obligationenmärkte gesorgt. Die langfristigen Zinsen sind weiter angestiegen, weil sich viele Anleger wegen der steigenden Staatsschulden oder hartnäckigen Inflation Sorgen machen. Gleichzeitig haben Gold, Silber und Kryptowährungen zugelegt, während der Dollar schwächer geworden ist. Die Märkte bleiben somit aufmerksam und reagieren empfindlich auf neue Wirtschaft- und Inflationsdaten.
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2: Für Aufmerksamkeit haben Zahlen von Walmart gesorgt. Der Detailhändler gilt als wichtiger Gradmesser für Konsumentenstimmung in den USA. Die Geschäftsentwicklung und der Ausblick haben gezeigt, dass Konsumenten vorsichtiger werden könnten. Zusammen mit bereits schwächeren Daten aus dem Detailhandel deutet es darauf hin, dass die Nachfrage in den USA einen Schwung verlieren könnte. Entsprechend negativ hat die Börse reagiert. Die Walmart-Aktie ist deutlich unter Druck gekommen und hat zu den grössten Verlierern der Woche gehört.
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0: Es la Fool. 20.08 haben wir es. Am Samstag gibt es immer die Chance, um einen 250-Franken-Gutschein abzustauben vom Lidl. Also, wenn die nutzt, ist wie doof eigentlich, oder? Also, musst du dich unbedingt mal anmelden für den Kantonscheck. Plus, stärkt das gerade dein Wissen, deine Allgemeinbildung über die Schweiz eigentlich.
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0: An dem heutigen Morgen wird der Fabio von Immensee probieren. Guten Morgen, hoi.
2: Guten Morgen, Laura.
0: Fabio, du wohnst an einem wunderschönen Fleckchen in der Schweiz. Was ist das Schönste bei euch zu Immensee?
2: Ja, das Freibad und der Blick auf die Rigi.
0: Ja, und das Freibad ist einfach gratis. Muss man sagen, wirklich wunderschön. Also wir wollen auch nicht zu viel Werbung machen, nicht, dass noch mehr Leute auf Immensee gehen, gell, Fabio?
2: Das ist schon genug auszuwerten hier, ja.
0: Genau. Hey, aber du hast die Chance, um heute 250 Franken Gutschein vom Lidl abzustauben. Kommt darauf an, wie viele Hinweise du brauchst, um den Kanton herauszufinden, wo wir suchen. Jedes okay. Mal, wenn ein Hinweis mehr möchtest, dann verlierst du einfach 50 Franken.
2: Gut.
0: Ist gut. Hey, ziehst ja. aber noch zum Start. Samstag, das Wochenende sieht eigentlich easy aus, nicht so heiß, so gegen die 24 Grad. Was hast du für Pläne?
2: Nichts Spezielles. Unterschuhe am Samstag.
0: Unterschuhe, sehr cool.
2: Ja. Und dann sicher wieder auf einem Fußballplatz mit dem Junior.
0: Okay, ein bisschen shooten zusammen.
2: Ja, nicht zusammen. Aha. Er,
0: du gehst zuschauen.
2: Ich schaue
0: zu. Ah,
2: genau.
0: Sehr gut.
2: Ich bin logistisch mit ihm. Verpflichtet.
0: Bist du der Papi, der auf der Bank hockt und mützelt und sagt, was nicht gut ist, oder bist du der, der einfach seine Junioren anführt?
2: Ich hocke nicht, ich stehe meistens.
0: Okay.
2: Innerlich schon nervös, aber ich lerne ihn shooten.
0: Sehr gut. Hey, du hast jetzt eben die Chance, um das zu gewinnen. Ich würde sagen, wir starten gerade, Fabio, mit dem ersten Hinweis. Ist gut, bist du ready?
2: Ich bin ready.
0: Okay.
3: Birre und Stock.
0: Birre und Stock. Hm. Er hat noch nicht so viel Fleisch am Knochen. Hast du schon eine Ahnung? Oder brauchst du noch einen zweiten Hinweis?
2: Ich brauche einen zweiten.
0: Also, heisst für dich 50 Franken weniger, 200 noch im Jackpot und das ist der zweite.
3: Rebbau.
0: Birre und Stock und Rebbau haben wir bis jetzt.
2: Ja, Rebbau gibt es in verschiedenen Kantonen.
0: Das ist ein schwieriger heute.
2: Hm.
0: Willst du noch einen?
2: Nein, da kann ich mal passen, ja.
0: Also gut. Heisst, noch 150 Franken sind drin, dritter Hinweis kommt.
3: Tua.
0: Tour.
2: Tour?
0: Mhm.
2: Okay.
0: Also Rebbau, Birre und Stock, Tour. Was meinst du? Hast du schon eine Tendenz?
2: Ja, Tendenz hätte ich schon.
0: Beim nächsten weisst du, das bin ich mir sicher. Aber dann hast du einfach nur noch 100. Was meinst du?
2: Ja, ist gut.
0: Also gut, ja. 100 sind noch drin, das ist der vierte Hinweis.
3: Romanshorn.
2: Also das wäre Thurgau.
1: Der gesuchte Kanton ist Thurgau.
0: Fabio, gratuliere!
2: Ja, merci.
0: Bist du ein bisschen geärgert? Hättest du es vorher herausfinden
2: wollen? Ja, gut, eine Tour, die verläuft eben nicht nur im Thurgau. Das ist ein bisschen so tricky.
0: Es war tricky.
2: Ja, aber du, ich bin zufrieden.
0: 100 Franken gibt es für dich. Hey, ganz viel Spass wünsche ich dir beim Einkaufen und vor allem jetzt nachher auch in der Hundeschule. Schönes Wochenende dir.
2: Ja, dir.
0: Ciao,
2: auch,
0: Fabio.
2: Danke.
0: Merci. Tschüss, tschüss.
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1: Hey, und manchmal ist es gut, es gibt heute jede Stunde einmal zwei Tickets fürs Energy Air in Luzern. Also heute dabei sein, lohnt sich gerade nochmal doppelt so fest wie sonst. Die Chancen sind höher, oder würde ich sagen? Kygo und Konrad mit Firestone. Das ist Energy Morgen.

0: Wunderschönen guten Morgen, das ist Energy an deinem Samstag, 22. August.
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0: Um die 16 Grad messen wir aktuell heute am Samstagmorgen, wo es recht sonnig wird. Ein paar Wölkchen haben wir am Himmel und ganz lokal ist es auch möglich, dass es ein bisschen regnet. Nicht ganz ausgeschlossen, aber an den meisten Orten soll es echt trocken bleiben. Dazu geht ein leichter Wind bei 21 bis 23 Grad höchstens. Morgen am Sonntag tipptopp Wetter, also überhaupt nicht heiss, aber schön, einfach schön. 23 bis 25 Grad, viel Sonne, nur ein paar Quellwolken über den Bergen.
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0: Eine Minute nach der halben Neun haben wir es und Ansturm musst du in der Region Zentralschweiz am Gotthard auf dem Weg ins Südabend. Auf der A2 Luzern Richtung Gotthard, ab Wassen bis Göschenen 4 Kilometer.

0: Happy Birthday, sagen wir der Dua Lipa, Don't Start Now. Heute wird sie 31, das ist Energy. 8 Minuten über den halben 9 haben wir es und heute ist das Win-Weekend. Alle Stunden gibt es Tickets.
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0: 40'000 Menschen treffen sich am 5. September auf der Luzerner Almend zum zweitgrössten Energy Air, was je hat gibt, kann man sagen. Dazu kann man die Tickets nur gewinnen, nie zu kaufen. Und da gibt es x verschiedene Gewinnmöglichkeiten. Du kannst alle finden unter energy.ch. Was klar ist, es ist ein Food Festival, startet schon mit der Türöffnung am 2:30 und es hat ja so viele coole Acts, die jetzt schon bestätigt sind. Wir gehen hier rasch durch. Newcomerin aus Hamburg, Tiffany

Oh, da habe ich wirklich immer ganz so Take. Das finde ich fast am geilsten bis jetzt. Die Loi ist auch mit dabei und sorgt immer für gute Stimmung. Nicht nur sie, nein,

0: Chase auch mit dabei. Und viele, viele mehr. Also, was man sicher auch noch schnell kann verraten kann an dieser Stelle, oder? Das Line-up ist noch nicht vollständig. Es kommt noch viel Geiles. Also, du musst die Tickets gewinnen, ganz, ganz dringend. Und heute ist ein guter Tag dafür, oder? Weil heute gibt es alle Stunden einfach einmal zwei Tickets. Wir hauen raus, wir hauen sie raus. Ich habe langsam das Gefühl, wir haben gar keine mehr, aber offenbar haben wir noch mega viel.
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0: Sascha mit Austin. 11 Minuten noch, dann haben wir es 9. Das ist dein Samstag mit Energy, wo wir den Beziehungstest machen. Übrigens, jeden Morgen vom Montag bis Freitag. Du darfst dich gerne mal mit deinem Schatz anmelden auf energy.ch fürs Bärchen und Hasi. Wir schauen am Samstag immer zurück auf das beste Bärchen und Hasi, was es gegeben hat in den letzten Wochen auf allen unseren Energy-Stationen. Und wir gehen Richtung Energy Bern zu Moser und Schelker.
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2: Wir spielen mit einem Paar, das seit dem 4. Februar 2016 zusammen ist. Sebastiano 40 und Rahel 9 Jahre jünger. 31, guten Morgen.
3: Morgen.
4: Guten Morgen miteinander.
2: So, schau jetzt, es geht um viel bei diesem wunderbaren Spiel, immer um diese Zeit, Schelker.
5: Das kannst du laut sagen. Auf der einen Seite nämlich um einen fetten Wellnesspreis im Gesamtwert von 350 Franken im Romantikhotel Bären-Dürrenrot. Und auf der anderen Seite in dieser Woche um 2 Energy Air Tickets. Das wäre etwas, oder?
4: Ja, genau.
2: Sag mir gerade als erstes, wer von euch beiden ist häufiger am Telefon?
4: Ja, das ist mein Partner.
2: Okay, also gut. Nachher möchte ich wissen, wie gut er kocht auf einer Skala 1 bis 5. Es gibt ihm 1 eine Katastrophe, 5 ist er ein super Koch.
4: Definitiv ein 5.
5: Wow, können wir mal zuhocken, Herr Moseruhi?
2: Ja, sorry.
4: Ja, das geht immer.
2: Machen wir. Aber gleich noch die Sexfrage jetzt. Ich möchte wissen, welche Stellung im Bett ist die, wo jemandem von euch besonders gefällt und dem anderen am wenigsten? Oder einfach so, ich sag mal, wo der Spagat der grösste ist. Welche Stellung ist das?
5: Der Spagat, ja, gut.
2: Vielleicht, wie lässt du jetzt her?
4: Ja, ich glaube, der Top-Teil gefällt ihm eigentlich am besten.
2: Und ihr nicht so?
4: Ja,
2: das ist eben anstrengend. Wieso? Doggy-Teil musst du ja nicht viel machen.
4: Ja, klar nicht, aber es ist
2: gleich
4: anstrengend. Ich bin nicht so beweglich.
2: Okay, gut. Also, jetzt gehört uns der Sebastiano. Guten Morgen.
6: Morgen. Hallo, guten Morgen.
2: Sag mir als erstes, wer telefoniert häufiger, du oder sie?
6: Ich.
2: Erster Punkt.
5: Yes.
2: Zweite Frage. Wie ein guter Koch bist du? Sie hat dich eingestuft auf eine Skala 1 bis 5. 1 gar nicht gut, 5
6: ja, wärst
2: du. Ja komm, fertig, 5.
5: Das ist vorbei. Du, das Zeug doch ein bisschen vor der Selbstsicherheit.
2: Ja, aber ist ja gut.
5: Ja, no. Gut.
2: Sechs Frage noch. Welche Stellung ist die, die du jetzt in dem Fall am liebsten hast und für sie ist es so solala? Also, wo geht es am weitesten
6: auseinander? Ja,
2: auch ein Doggy-Style. Du, da Türen. Türen von A bis Z.
5: Wie eine Schnauze, aber es stimmt alles. Und es geht
6: ein bisschen. Ja, aber das ist ja auch
2: lieb. Ja, du, manchmal hat man Glück. Manchmal hat man auch Glück.
4: Ja, super.
6: Ja. Merci vielmals.
2: Tschüss. Tschüss.
6: Tschüss.
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0: wie mit Take This Heart auch schon mit dabei gewesen an vielen Energy Events. Samstag, 22. August, wir haben es 9.
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0: Wunderbares Wetter heute am Samstag, ein Mix aus Sonne und Wolken. Jetzt am Morgen zum Teil noch recht dunkel für uns, recht grau, aber keine Sorge, die Sonne die kommt definitiv noch vorne. Kann aber auch sein, dass es höchstens vereinzelt lokal ein paar Regentröpfchen gibt. Das ist nicht ganz ausgeschlossen. Grösstenteils aber trocken mit einem leichten Wind bei 21 bis 23 Grad. Heute, morgen am Sonntag dann auch ziemlich sonnig. Nur zur Dekoration haben wir ein paar Quellwölkchen über den Bergen, das bei 23 bis 25 Grad.
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0: Es ist 2 ab 9. Schicke liebe Grüße zu dir ins Auto, wo man anstehen muss in der Region Basel. Auf der A2 Richtung Basel, ab der Verzweigung Hagnau bis Basel, Badischer Bahnhof. In der Region Zentralschweiz, da hast du 4 km Stau auf der A2 Richtung Gotthard. Ab Wassen bis Göschenen bedeutet 40 Minuten Zeitverlust und die Einfahrt im Göschenen ist zu. Eine gute und sichere Fahrt wünscht dir.
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0: Ich weiss, es ist frustrierend, wenn man nicht durchkommt oder wenn man Tickets für das Energy Air einfach nicht gewinnt. So ist es mir jahrelang gegangen. Und ich komme aus der Zentralschweiz und ganz viele Kollegen von mir würden auch gerne gehen und versuchen auch Tickets zu gewinnen. Ist ärgerlich, da kommen zum Teil Nachrichten rein, ja, dass sich Leute ein bisschen aufregen. Ich verstehe das mega fest, aber heute ist die Chance, die sonst so heftig wie heute selten hast. Also man kann jede Stunde einmal 2 Tickets gewinnen für das Energy Air in Luzern und die nächsten gibt es in der nächsten halben Stunde. Das ist so ein kleiner Tipp von meiner Seite. Guten Morgen, viel Glück weiterhin.

0: wo der Song nur gemacht hat, um allen zu zeigen, dass sie nicht nur ein blonde Engel ist, dass sie auch anders kann, um aus der Komfortzone rauskommen. Also falls du heute ausbrechen willst aus der Komfortzone, warum nicht? 10 ab 9 haben wir es auf Energy. Und wir reden miteinander über deinen Heimatort, oder? Schau mal in deinen Schweizer Pass, dort steht ein Heimatort. Und vielleicht hast du gar keine Verbindung und hast gar keinen Plan, warum jetzt dort irgendwie, weiss doch auch nicht, Rohrschacht drin steht oder so und du irgendwo aus Bern kommst. Dann würde ich mal ein bisschen nachfragen, die Heime, oder? So ein bisschen die Verwandten suchen, wie das zum Beispiel die Energy-Hörerin Sharon mit ihrem Partner gemacht hat.
1: Ich komme gebürtig aus Deutschland und ich fand das auch mal ganz spannend. Und mein Partner, der ist Schweizer, Eidgenosse, und der hat natürlich auch einen Heimatort, bis ich im Pass drin stehe. Und wir sind sogar wirklich die Ferien ane und haben sie einen Heimatort besucht und haben ein bisschen eine Forschung betrieben und haben ganz, ganz viele Sachen rausgefunden. Und ich finde das eigentlich mega spannend. Ich finde es auch so schön, dass ihr eigentlich immer wisst, wo ihr am Schluss hergekommen sind oder wo es irgendwie mal angefangen hat. Einfach für die, wo das vielleicht auch interessiert. Ihr könnt mega viel rausfinden über euren Heimatort. Und mir jetzt zum Beispiel auch dadurch noch Familie gefunden und richtig cool, kann ich nur empfehlen.
0: Ja, das ist doch mega schön, weil Sharon eben aus Deutschi kennt das so wie ich. Ich habe einen österreichischen Pass und dort steht eben nicht der Heimatort im Pass, sondern der Geburtsort. Bei mir steht dort zum Beispiel Zug, also in der Schweiz, Zug, Kanton Zug. Ja, und das ist irgendwie schon anders, oder? Weil ich weiss einfach, ich bin in Zug geboren, aber der ursprüngliche Heimatort, wie es bei den Schweizer halt drin steht, den gibt es halt wie nicht bei den EU-Bürgern. Was schon mega schade ist, bevor es jetzt Bashing gibt, warum ich keinen Schweizer Pass habe, kann leider nicht Doppelbürger sein. Anyway, der Tino hat sich auch noch gemolden und er findet das eigentlich eine schöne Sache mit dem Heimatort.
2: Jo, ciao zusammen. Ich habe schon noch eine grosse Verbundenheit eigentlich zu meinem Heimatort, weil, wie soll ich sagen, wie du ja schwer erkennst, oder? Bin ich ja quasi hier aus Basel, also Baselland, oder? Und wie soll ich sagen, Heimatort würdest du nie erraten, wenn ich dir jetzt würde sagen, oder? Aber der ist top of Switzerland, also das ist Sahnebigstaat. Wir ziehen jetzt ab und zu, wenn ich kann, immer wieder irgendwie wieder da, so ein bisschen zu den Wurzeln, back to the roots, oder? Weil ja eben mein Vater kommt ja von dort, oder? Und mein Vater, das kann man vielleicht mal sagen, der ist Bergführer gewesen. Und es ist auch irgendwie schön, auf eine Art, wenn man irgendwie zurück an einen Ort geht, wo halt irgendwie so ein bisschen in der Historie irgendwie schon noch irgendwie eine gewisse Rolle spielt.
0: Wie geht's dir? Hast du eine Verbindung zu deinem Heimatort? Oder sagst du, hey nein, kein Plan, melde dich gerne bei uns.
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0: Tino hat es schön gesagt, back to the roots, oder? Mal schauen, wo man eigentlich so ursprünglich herkommt. Deinen Morgen mit

0: 20:09. Wunderschönen guten Morgen. Und das ist der Super Saturday, kann man fast sagen. Nice. Das Win Weekend mit uns.
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0: Energy Air Tickets gehen zum Patrick. Aber keine Sorge, die nächsten lassen wir gleich raus. Einfach dranbleiben. Clean Bandit und Sarah Larsson mit Symphony um 9:30 auf Energy.
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0: 21 bis 23 Grad warm wird es heute am Samstag, wo es recht sonnig ist. Höchstens vereinzelt lokal können es auch ein paar Regentröpfli geben. Das ist nicht ganz ausgeschlossen, aber grösstenteils bleibt es echt trocken heute im Flachland. Das mit einem leichten Wind. Morgen am Sonntag sieht es auch gut aus. Ziemlich sonnig, nur ein paar wenige Quellwölkchen am Himmel bei 23 bis 25 Grad.
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0: Eine Minute über die 9:30 haben wir es und Stop and Go gibt es in der Region Zürich-Aargau auf der A1 Richtung Zürich, ab Wallisellen bis Zürich-Ost, dann auch auf der A3 Richtung Chur, ab Niederurne bis an Kerenzer Tunnel musst du anstehen. Region Basel, Stop and Go auf der A2 Richtung Basel, ab der Verzweigung Hagnau bis Basel-Badischer Bahnhof. In der Region Zentralschweiz haben wir Stau am Gotthard auf dem Weg in Süden ab auf der A2 Richtung Gotthard ab Amstel. Bis Göschenen 5 km, 50 Minuten, die du verlierst. In der Gegenrichtung sind es 2 km, heisst 20 Minuten, die du länger brauchst. Ich wünsche dir viel Geduld, eine gute und sichere Fahrt. Liebe Grüße an dich, falls du im Auto unterwegs bist. Und natürlich müssen wir auch mal noch schnell einen Gruß ausrichten an alle Polizisten, die im Auto unterwegs sind und für die Sicherheit schauen. Merci vielmals und

0: Sam Smith mit «Stay With Me». 20 vor 10 haben wir das Energy grüßt. Diese Woche mit uns von dem Samstag, 22. August. Und jetzt reden wir miteinander über die Menschen, die es besser wissen. Nein, ich muss euch erklären, kurz den Zusammenhang. Ich mache morgen einen Triathlon, oder? Und jetzt in der Instagram-Bubble haben sich einfach jenste Leute gemeldet, so random Leute, die ich nicht kenne, keine Ahnung, die auch viel Sport betreiben und so, die jetzt einen belehren wollen, die jetzt wollen, wie so sagen, ja, du musst unbedingt noch Sport machen vor dem Triathlon, musst wie so am Samstag noch mal säckeln oder aufs Velo und so, musst beide, dürfen nicht einschlafen und so. Und ich also denke, nein, ich will jetzt 3 Tage nichts mehr machen, Donnerstag bis heute, damit ich am Sonntag fit bin, oder? Und jetzt bin ich gestern gleich 3 Kilometer einfach mit meinem Hund schnell ein bisschen joggen, so ganz easy und so, weil ich mich schlecht gefühlt habe, oder? Schon noch krass, was das auswirkt, wenn andere Menschen einem so ein bisschen einreden ins Gewissen und sagen, das musst du machen, das musst du machen. Und dann unbedingt Elektrolyte, ganz viel Schäls mitnehmen dann auf. Und ich denke mir so, nein, das mache ich im Fall auch sonst nicht. Das ist jetzt nicht so mein Ding, oder? Finde ich noch schwierig. Vielleicht kennst du das auch, die Situation, wo Leute einfach Sachen besser wissen und dich versuchen, so ein bisschen auf die komische Bahn zu führen, oder? Und man geht dann halt gleich ab und zu rein und findet dann so, ja, könnte schon noch etwas dran sein, soll ich jetzt Elektrolyte noch kaufen, soll ich jetzt doch noch aufs Velo heute am Nachmittag. Ich weiss jetzt, Sportbubble ist eine Bubble für sich selber, muss man schon schnell sagen. Falls du dich gleich fühlst, falls du einen Tipp hast für mich, nur bitte nicht so besserwisserisch, dann kannst du dich gerne melden.
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0: Wie sagt man amix so schön? Eigentlich wäre es doch einfacher, einfach so leben und leben lassen, oder?
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0: Katy Perry mit Hot and Cold, das ist Energy. Dein Morgen mit uns um 10 vor 10 Uhr, wo wir uns miteinander kurz aufregen. Du und ich. Vielleicht kennst du das, die Besserwisser. So nervig, oder? Ich erlebe das gerade extrem. Ich mache einen Monat Triathlon und einige haben mir geschrieben, ja weisst, das kannst du noch machen, das kannst du noch machen. Ja, geh doch noch joggen, geh doch noch Velofahren am Samstag. Gib noch ein bisschen Gas, weisst, Beine müssen in Bewegung bleiben und so. Und gell, ganz viele Elektrolyte zu dir nehmen. Und Shakes und Zeug und Sachen, dann ganz wichtig. Nein, ich mache es einfach nicht so, wie du es mir sagst. ja, Energy-Hörer Jimmy kann anfühlen.
1: Hey Laura, also mir geht es ähnlich. Aber da stelle ich meine Ohren auf Durchzug. So nach dem Prinzip, gehst du in eine Airolo?
0: Gehst du in eine Airolo? Ja, das kann ich eben amigs nicht. Ich lasse amigs gleich an. Das ist doof von mir. Energy-Hörerin Bianca hat sich noch gemeldet.
2: Hey, hoi, ich kann das richtig nachfühlen. Es geht bei mir zwar nicht um einen Sport, aber ich habe drei Kinder. Und wenn du irgendeine Erziehungsfrage hast oder irgendetwas musst wissen, oder auch wenn du es gar nicht wissen willst, frag einfach solche, die keine Kinder haben. Die wissen immer, immer alles besser. Und alles Gute bei dem Triathlon. Ciao, ciao.
0: Bianca, merci vielmals. Sie hat das Thema noch ein bisschen ausgeweitet. Das ist natürlich eine gute Diskussion, die man jetzt hier anzettelt. Das ist eben ganz heftig, auch in Sachen Thema Kind, kann ich mir wirklich vorstellen. Kann ich auch gut nachfühlen, auch ohne Kind, dass es Leute gibt, die es einfach besser wissen, zum Müttern. Ich habe ein paar Kolleginnen, die auch Mütter sind und untereinander, ja weisst, ich mache das so, ich mache das so. Und ich denke mir auch noch, Gott, lieber du als ich. Aber ja, kennst du das, so die Besserwisser?
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0: Jetzt haben wir etwas Positives. Schauen wir erst zusammen aufs Wetter.
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0: Also, für alle die, die per Zufall irgendwie auch einen Triathlon machen, das Wochenende oder einen Marathon oder sonst irgendwie einen Spasslauf oder so. Super Wetter. Also heute haben wir 21 bis 23 Grad. Ein Mix aus Sonne und Wolken. Go regnen kommt es eigentlich nur ganz, ganz selten. Gibt noch einen leichten Wind. Das ist doch super für die Erfrischung zwischendurch. Morgen am Sonntag. Ha, da freue ich mich, weil in 24 Stunden um diese Zeit bin ich voll dran. Es ist super, sonnig, ein bisschen Wolken, nur zur Dekoration, eine leichte Bisse, 23 bis 25 Grad. Perlen, besser könnte es eigentlich nicht sein. Sieht gut aus, das Wochenende. Können wir uns freuen, nicht zu heiß, nicht zu kalt, nicht wirklich Regen, tipptopp. Shawn Mendes und Camila Cabello machen jetzt ein bisschen Stimmung für dich auf Energy. Noch 7 Minuten, dann ist es 10. Das ist der Song «Señorita».

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0: Taylor Swift mit «The Fate of Ophelia» am 10. auf Energy. Guter Start ins Wochenende. Das ist der Samstag, der 22. August.
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0: Das Wetter sieht super aus, das Wochenende. Nicht zu heiss, nicht zu kalt. Ein Mix aus Sonne und Wolken schon heute am Samstag. Ein leichter Wind, der geht. Zwischendurch könnte es vielleicht vereinzelt lokal ein paar wenige Regentropfen geben. Es ist aber grösstenteils trocken und schön. Morgen am Sonntag sieht es noch ein bisschen besser aus. 23 bis 25 Grad. Praktisch keine Wolken, ganz viele Sonnenstrahlen.
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0: Punkt 10 haben wir. Schicke liebe Grüße dein Auto und sagt dir, wo musst du anstehen in der Region Zürich-Aargau. Da haben wir Stau auf der A3 Richtung Chur, aber nicht der Urne bis an Kerenzer-Tunnel. Dort verlierst du 20 Minuten. Region Bern-Mittelland auf der A1 Richtung Bern, ab Herkingen bis Önsingen. Dann hast du Stau in der Region Basel auf der A2 Luzern Richtung Basel, ab dem Schweizer Hallentunnel bis Basel-Badischer Bahnhof. In der Region Zentralschweiz stehst du am Gotthard auf dem Weg in Süden ab Amsteg bis Göschene 5 km. 50 Minuten, wo es länger dauert, in der Gegenrichtung sind es 2 km, heisst 20 Minuten, wo du verlierst. Dann musst du anstehen auf der A4 Brunnen Richtung Altdorf ab Morschach bis auf Flüelen und auf der A14 Zug Richtung Luzern ab Buri bis zu der Verzweigung Rotsee. Eine gute Fahrt.
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0: Herzlich willkommen im Wochenende. Schön, bist du hier auf Energy mit dabei. Das freut mich fest. In der nächsten halben Stunde erwartet dich einmal zwei Tickets fürs Energy Air am 5. September und den neuesten Kinofilm von dieser Woche, damit du auch up to date bist und weißt, was du das Wochenende so machen kannst. Das alles vor um 10:30. Schön, bist du mit dabei. Morgen.

0: Diese Woche mit Energy und dem Justin Timberlake. Can't stop the feeling. Ja, can't stop the feeling. So geht es mir an diesen Energy-Events. Ich weiss nicht, das ist irgendwie so unbeschreiblich schön immer, wenn alle zusammenkommen, alle Energy-Hörer und Hörerinnen und einfach ein Riesenfest haben, den Sommer nochmal Revue passieren.
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0: Und ich weiss nicht, wie oft wir schon darüber geredet haben. 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
2: 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Wollese Problem.

0: mit Control. Jetzt geht es 20.10 auf Energy. Liebe Grüße gehen raus. Ad Elisa von Uzwil, sie gewinnt einmal zwei Tickets fürs Energy Air. Keine Angst, falls es für dich nicht geklappt hat. Hey, in der nächsten Stunde gibt es die nächsten einmal zwei Tickets. Den ganzen Tag durch, jede Stunde. Jetzt gehen wir ins Kino, machen es uns gemütlich auf einem bequemen Sessel. Es gibt nämlich einen guten neuen Kinofilm. Allein der Sound ist schon vielversprechender, wie ich finde. Ein Actionfilm, oder? Und wer würde in der Hauptrolle besser passen zu einem richtig guten Boom-Boom-Actionfilm als der Jason Statham? Schwierig, oder? Jason Statham, Jason Statham, wie auch immer. Auf jeden Fall, der Film heisst Mutiny. Und der Energy-Filmexperte Philipp Clements erzählt darum, was es geht.
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2: Geboren und aufgewachsen in London. Sein Vater war Polizist, sein Großvater auch.
3: In Mutiny spielt der Jason Statham ein ehemaliger Elitesoldat, der als Personenschützer schafft.
4: Wieso hat er England verlassen?
2: Ab hier wissen wir nichts mehr.
3: Als sein milliardenschwerer Freund ermordet und er dafür beschuldigt wird, macht er sich auf die Jagd nach einem wahren Täter.
5: Ist schon gut, hier um euch zu helfen.
3: Bald verschlägt es auf einen Frachter mit ganz viel Gegenspielern.
6: Ab in den Container! Ich sag da rein mit euch!
3: Beim Jason Statham geht es ja eigentlich nicht darum, ob, sondern wie.
7: Wir haben ein Problem.
3: Er sich 90 Minuten lang durch einen Film durchschlägt.
7: Wir haben einen blinden Passagier.
3: Nicht wirklich subtil, aber sehr effektiv.
8: Jetzt zählt nur eins, sie und diese Menschen in Sicherheit zu bringen.
3: Und das mit knapp 60.
8: Uns geht langsam die Zeit aus.
3: Gut, fit ist der Jason Statham schon lang.
9: Da sitzt er fest.
3: Er war früher ein Leistungssportler.
10: England's Jason Statham.
3: 1992 ist er für England als Wasserspringer an den Olympischen Spielen mit dabei.
11: Far too much forward travel on that dive on the left.
12: Ich wollte nichts weiter als einen erfrischenden Drink.
3: 6 Jahre später wird er vom Regisseur Guy Ritchie entdeckt, wo ihm seine erste Filmrolle gibt.
13: Ihr könnt es lieben oder hassen.
3: In Bube, Dame, König, Gras.
13: Dann seid ihr nicht zum Kaufen hier, sondern zum Klauen, verstanden?
14: Sag mir, was ist.
3: Heute gehört Jason Statham zu den meistbeschäftigten Actionstars von Hollywood.
15: Was zum Teufel willst du?
16: Vergeltung.
3: Und das mit knapp einer Handvoll Gesichtsausdrück, wenig Geschnurr und sehr viel Geprügel. Wir jetzt auch wieder in Mutiny.
2: Wir erhielten einen Notruf.
17: Welcher Code?
2: Angriff, Sir.
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0: and Queens, liebe Grüße gehen raus. Ava Max hier auf Energy, an diesem Samstag.
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0: Es gibt ein herrliches Wochenende, wo mal angenehm ist, auch für alle Hündlerinnen und Hündler, wo sie wieder mal easy können laufen mit den Hundis, weil es einfach nicht so heiß ist. Wirklich 21 bis 23 Grad messen wir heute am Samstag. Es ist zum Teil bis recht sonnig, ein paar Wolken am Himmel, vereinzelt lokal kann es auch mal ein paar Regentröpfe geben. Ein leichter Westwind, der geht. Morgen am Sonntag dann sogar noch besser. Ziemlich sonnig. Nur Quellwölkchen, Schleierwölkchen, so ein bisschen über den Bergen als Deko bei 23 bis 25 Grad.
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0: Es ist 1 Minute über die 10:30. Schicke liebe Grüße zu deinem Auto und sage dir, wollt im Stau stehst, weil stockenden Verkehr haben wir auf den üblichen Strecken in der Region Zürich-Aargau. A3 Richtung Chur, ab der Raststätte Glarnerland Süd bis an Kerenzer Tunnel hast du einen Zeitverlust von 20 Minuten. Region Bern-Mittelland, da hat es einen Unfall gegeben auf der A1 Richtung Bern, aber auch trist bis Önsingen, darum Stau verlierst eine Viertelstunde. Auch noch auf der A2 Richtung Luzern, aber bis Herkingen. In der Region Basel hast du auch auf der A2 Richtung Basel ab dem Schweizer Hallentunnel bis Basel-Badischer Bahnhof. In der Region Zentralschweiz musst du anstehen auf der A2 Chiasso Richtung Gotthard ab Quinto bis Airolo. 3 Kilometer Stau heisst für dich eine halbe Stunde, was länger dauert. In der Gegenrichtung auf dem Weg in Süden ab Amsteig bis Göschenen 5 Kilometer 50 Minuten, wo du verlierst. Dann musst du auch noch anstehen auf der A14 Richtung Luzern ab Buri bis zu der Verzweigung Rotsee. Gute Fahrt dir.

ein Song für den Samstag. 22. August auf Energy. Coldplay mit Feels Like I'm Falling in Love. 20 vor 11 haben wir's. Wow! Und gleich ist es soweit. 5. September, Luzerner Allmend.

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0: schwer hast im Leben oder heute nicht so einen guten Tag hast und wieso merkst, hey, nein, irgendwie alles geht schlecht und so, trotzdem, dass das Wetter schön ist und Wochenende ist, dann nimm irgendeinen Moment, irgendein mega schönes Erlebnis und das nochmal wiederholen, spule es nochmal ab im Kopf, den Moment, den wunderschönen. Und das geht in dem Song, den du gerade gehört hast, von Martin Garrix und Ed Sheeran, Repeat It. Jetzt geht 10 vor 11.
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0: Ja, eben herrliches Wetter gibt es heute, muss man schon sagen. Ein Mix aus Sonne und Wolken. Temperaturen super angenehm. 21 bis 23 Grad. Dazu geht noch ein leichter Wind. Lokal nicht ganz ausgeschlossen, dass vielleicht ganz selten noch ein paar Regentröpfchen geben könnte. Morgen dann aber trocken am Sonntag. Ziemlich sonnig, nur wenige Quellen und Schleierwolken über den Bergen. Temperaturen bei 23 bis 25 Grad. Grandios! Auch zum Sport machen morgen am Morgen. Gell? Den inneren Schweinehund überwinden könntest du ja machen.

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0: Kids mit Be Mine. Das ist dein Vormittag mit Energy. Es ist 11.
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0: Herrlich, nicht zu heiß, nicht zu kalt, die Sonne scheint grandios. Was willst du noch mehr? Zwischendurch vielleicht lokal ein bisschen Regen möglich, grösstenteils aber nicht. Ein Mix aus Sonne und Wolken mit bis zu 23 Grad. Morgen am Sonntag dann noch ein bisschen besser, haben wir bis zu 25 Grad. Nur ein paar harmlose Quellwolken über den Bergen und sonst einfach sonnig schön.
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0: Eine Minute nach der 11 haben wir es. Schicke liebe Grüße zu dir ins Auto und sagt dir, wo du im Stau stehst. In der Region Zürich-Aargau auf der A3 Richtung Chur, ab der Raststätte Glarnerland-Süd bis an Kärenzer-Tunnel verlierst du eine halbe Stunde. Dann hast du auch wegen einem Unfall in der Region Bern-Mittelland auf der A1 Richtung Bern, aber auch Trist bis Önsingen verlierst du eine Viertelstunde. Region Basel hast du auch auf der A2 Richtung Basel ab dem Schweizer Hallentunnel bis Basel. Basel-Bad ist der Bahnhof. 15 Minuten Zeitverlust und dann auch noch Stau auf der A2 Richtung Luzern ab Sanierungstunnel Welchen bis zu der Raststätte Tiefengraben. Region Zentralschweiz, da haben wir Stau auf dem Weg in Süden ab Amsteig bis Göschenen, 5 km, 50 Minuten, die du verlierst. In der Gegenrichtung sind es 3 km, heisst eine halbe Stunde, die du länger brauchst. Dann musst du anstehen auf der A2 Richtung Gotthard ab Emmenort bis Luzern-Kriens und auf der A2 Richtung Luzern ab Altdorf bis auf Beckeried. Auch noch anstehen musst du auf der A14 Zug Richtung Luzern ab Buri bis zu der Verzweigung Rotsee. Viel Geduld dir, wenn sie brauchst und eine gute Fahrt wünsche ich.
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0: Ich hoffe, du bist fit und munter gut in den Tag hineingestartet. Kennst du das, wenn du morgen so aufstehst, mega früh, und dann hast du so ein riesen Hoch und so und bist mega parat, fühlst dich super und irgendwann flacht es ein bisschen ab. Kurzes Tief, aber dann kommt es wieder, oder? Spätestens gegen Mittag. Hey, den Fiebertraum, den gibt es jetzt für dich auf deine Ohren. Vom Alex Warren. Ich bin Laura Kürbisch, begleite dich an diesem Samstag auf Energy.

0: 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Samstag, 22. August auf Energy. 11 Minuten nach der 11 haben wir es. Was ist das bitte für ein geiles Weekend, wenn man alle Stunden einmal zwei Tickets raushauen kann für unser Sommerfinale?
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0: Energy Air 2026 auf der Luzerner Almend. Am 5. September ist es soweit. Türöffnung, 2:30 Uhr, Food Festival. Also alles, was dein Herz und deinen Magen begehrt, haben wir dort vor Ort. Wir haben nur coole Leute, hoffentlich. Wir haben eine gute Stimmung. Und wir haben so viele coole Acts. Wir machen jetzt nochmal schnell einen kurzen, schnellen Line-Up-Check.

0: der grossen Energy Airbühne 40'000 Menschen, die die Tickets nur gewinnen können. Nie Netz kannst du die kaufen und es ist ärgerlich, wenn man nicht durchkommt. I know. Aber hey, heute hast du Chance, den ganzen Tag bis am 8. jede Stunde. Einmal zwei Tickets, die wir raushauen für unser Sommerfinale und ich hoffe, du hast das richtige Outfit ready. Ich noch nicht, muss noch überlegen. Aber hey, egal, du kannst anrufen jetzt.
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0: Und dann machen wir den Sommer noch einmal zusammen unvergessen.
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0: Und übrigens sind noch nicht alle Acts, gell? Wir haben noch so ein paar Ass im Ärmel, die wir dann die nächsten Tage noch ausspielen werden. Also du kannst dich freuen, das kann ich sagen. Und er ist es nicht, kann ich auch schon verraten. Teddy Swims.

noch am Anrufen bist, darfst du gerne abhängen. Ich habe die Leitung schon zugemacht, es geht aber am Moment. Hey, der Michi gewinnt von Zürich einmal zwei Tickets fürs Energy Air, fährt gerade mit seinem Sohn zum Coiffeur. Guten Papi, schau, dass der Sohn eine gute Fritte hat. An dem Samstag, 22. August. Die nächste Chance gibt es in der nächsten Stunde.

0: 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Es ist 20.11 Uhr.
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0: An dem heutigen Morgen wird der Fabio von Immensee probieren. Guten Morgen, hoi.
2: Guten Morgen, Laura.
0: Fabio, du wohnst an einem wunderschönen Fleckli in der Schweiz. Was ist schönst bei euch zu Immensee?
2: Ja, das Freibad und der Blick auf die Rigi.
0: Ja, und das Freibad ist einfach gratis. Muss man sagen, wirklich wunderschön. Also wir wollen auch nicht zu viel Werbung machen, nicht, dass noch mehr Leute auf Immensee gehen, gell, Fabio?
2: Das können schon genug auszuwerten hier.
0: Genau. Hey, aber du hast die Chance, um heute 250 Franken Gutschein vom Lidl abzustauben. Kommt darauf an, wie viele Hinweise du brauchst, um den Kanton herauszufinden, wo wir suchen. Jedes okay. Mal, wenn ein Hinweis mehr möchtest, dann verlierst du einfach 50 Franken.
2: Gut. Ist gut.
0: Hey, ziehst ja. Aber noch zum Start. Samstag, das Wochenende sieht eigentlich easy aus, nicht so heiß, so gegen die 24 Grad. Was hast du für Pläne?
2: Nichts Spezielles. Unterschule am Samstag.
0: Unterschule, sehr cool.
2: Ja. Und dann sicher wieder auf einem Fußballplatz mit dem Junior.
0: Okay, ein bisschen shooten zusammen.
2: Ja, nicht zusammen. Aha. Er,
0: du gehst zuschauen. Ah,
2: genau, sehr gut. Ich bin logistisch mit ihm. Verpflichtet.
0: Bist du der Papi, der auf der Bank hockt und mützelt und sagt, was nicht gut ist, oder bist du der, der einfach seine Junior anführt?
2: Ich hocke nicht, ich stehe meistens. Okay. Innerlich schon nervös, aber ich lerne ihn schon.
0: Sehr gut. Hey, du hast jetzt eben die Chance, um das zu gewinnen. Ich würde sagen, wir starten gerade, Fabio, mit dem ersten Hinweis. Ist gut, bist du ready?
2: Ich bin ready.
0: Okay.
1: Birre und Stock.
0: Hm. Er hat noch nicht so viel Fleisch am Knochen. Hast du schon eine Ahnung? Oder brauchst du noch einen zweiten Hinweis?
2: Ich brauche einen zweiten.
0: Also, heisst für dich 50 Franken weniger, 200 noch im Jackpot und das ist der zweite.
1: Rebbau.
0: Birre und Stock und Rebbau haben wir bis jetzt.
2: Ja, Rebbau gibt es in verschiedenen Kantonen.
0: Ah, das ist ein schwieriger heute. Willst du noch einen?
2: Nein, da kann ich mir nicht passen, ja.
0: Also gut. Heisst, noch 150 Franken sind drin, dritter Hinweis kommt.
1: Tour.
2: Mhm. Okay.
0: Also Rebbau, Birre und Stock, Tour. Was meinst du? Hast du schon eine Tendenz?
2: Ja, Tendenz hätte ich schon.
0: Beim nächsten weisst du, das bin ich mir sicher. Aber dann hast du einfach nur noch 100. Was meinst du?
2: Ja, ist gut.
0: Also gut, ja. 100 sind noch drin, das ist der vierte Hinweis.
1: Romanshorn.
2: Also das wäre Thurgau.
1: Der gesuchte Kanton ist Thurgau.
0: Fabio, gratuliere!
2: Ja, merci.
0: Bist du ein bisschen geärgert? Hättest du es vorher herausfinden
2: wollen? Ja, gut, die Tour die verläuft eben nicht nur im Thurgau. Das ist ein bisschen so tricky.
0: Es war tricky.
2: Ja, aber du, ich bin zufrieden.
0: 100 Franken gibt es für dich. Hey, ganz viel Spass wünsche ich dir beim Einkaufen und vor allem jetzt nachher auch in der Hundeschule. Schönes Wochenende dir.
2: Ja, dir
0: ciao,
2: auch,
0: Fabio.
2: Danke.
0: Merci. Tschüss, tschüss.
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0: Shakira und Burna Boy, Die Die, der offizielle Sommerhit 2026. Das ist die Start im Mittag mit Energy um 11:30.
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0: Ja, es gibt einen tiptop schönen Tag heute mit zum Teil ein bisschen Regen lokal möglich, ganz vereinzelt, aber an den meisten Orten bleibt es echt trocken. Es gibt viele Sonnenstrahlen, ein paar Wölkchen am Himmel und einen leichten Wind mit Temperaturen von bis zu 23 Grad. Morgen am Sonntag sogar noch ein bisschen schöner, ziemlich blauer Himmel, ein paar Quellwölkchen über den Bergen, die nur da sind für Dekoration. 23 bis 25 Grad.
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0: Einiges los auf der Strasse um 1 Minute nach der 11:30. Ich sage dir, wo du im Stau stehst, weil stocken tut es auf der üblichen Strecke in der Region Zürich-Aargau. Auf der A3 Richtung Chur, ab Bilten bis an Kärenzer-Tunnel brauchst du etwa eine halbe Stunde länger. Dann haben wir Stau wegen einem Unfall in der Region Bern-Mittelland auf der A1 Richtung Bern, ab Rotrist bis Önsingen. Dort verlierst du 15 Minuten. Region Basel haben wir Stau auf der A2 Richtung Basel, ab dem Schweizer Hallentunnel bis Basel-Badischer Bahnhof. Auch auf der A2 Richtung Luzern, ab dem Belchentunnel bis zu der Raststätte Tiefengraben. Region Zentralschweiz, da stehst du an, auf dem Weg in Süden runter, auf der A2 Richtung Gotthard, ab Amsteig bis Göschenen, 5 km. 50 Minuten, die du verlierst. In der Gegenrichtung sind es 3 km, heisst eine halbe Stunde, die es länger dauert. Dann musst du noch anstehen auf der A14 Richtung Luzern, ab Buri bis zu der Verzweigung Rotsee. Wünscht dir eine gute Fahrt an dein Ziel.
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Dragons mit Wrecked, das ist dein Vormittag mit Energy, von diesem Samstag, 7 Minuten über der 11:30 haben wir es. Und vielleicht kennst du das, manchmal endet eine Geschichte, obwohl sie eigentlich wunderschön war. So wie kein Streit, keine Schuldigen, kein grosser Knall, irgendwann geht wie einfach der Vorhang. Genau um das geht es nämlich im nächsten Song, eine Beziehung, wo wie ein Theaterstück so erzählt wird. Der Anfang war wie grossartig, die gemeinsame Zeit ein echtes Meisterwerk. Und jetzt kommt wie so der letzte Auftritt. Und vielleicht ist ja genau das ein schöner Gedanke daran. Nicht jede Liebe muss wie für immer haben, damit sie etwas Besonderes war. Gewisse Menschen kommen in unser Leben, schreiben ein paar unvergessliche Kapitel mit uns und gehen dann wieder. Ein bisschen traurig, aber gleichzeitig auch voller Dankbarkeit. Und vielleicht befindest du dich ja in so einer Situation, dann ist der Song für dich. Kygo und Parson James mit «Stole the Show».

0: 18 Minuten noch, dann haben wir es 12 Uhr. Das ist Energy, dein Wochenende mit uns, wo wir uns im Kollektiv schnell aufregen. Über all die Leute, die es immer besser wissen. So ärgerlich. Kennst du das? Jetzt müssen wir ein bisschen listern. Los, es ist ja so. Ich mache einen Monat Triathlon und ich habe das ein bisschen auf Social Media so ein bisschen Stories und so gemacht. Die, die mir folgen, haben das so ein bisschen mitbekommen. Und da haben wirklich so random Leute, die ich nicht kenne, so geschrieben, ja, weißt, musst unbedingt noch etwas machen. Kannst nicht einfach 3 Tage pausieren vor einem grossen Wettkampf und musst unbedingt Elektrolyte und musst das essen und das machen. Und ich denke mir so, hey, hey, stopp. Lass mich doch einfach machen, wie ich will, oder? Aber irgendwie, ja, gerade im Sport muss sich immer jeder reinmischen und weiss es besser. Der Energy-Hörer Jimmy hat, glaube ich, einen guten Tipp.
1: Hey Laura, also mir geht es ähnlich. Aber da stelle ich meine Ohren auf Durchzug. So nach dem Prinzip, gehst du einen Airolo?
0: Das ist aber nicht so einfach, gehst du einen Airolo. Ich lasse dich gleich an und wollte gleich wissen, ja, vielleicht haben die recht und so. Aber hey, Bianca hat auch eine Meinung dazu, aber nicht sportbezogen, muss man sagen.
2: Hey, hoi, ich kann das richtig nachfühlen. Es geht bei mir zwar nicht um einen Sport, aber ich habe 3 Kinder. Und wenn du irgendeine Erziehungsfrage hast oder irgendetwas musst wissen, oder auch wenn du es gar nicht wissen kannst, frag einfach solche, die keine Kinder haben. Die wissen immer, immer alles besser. Und alles Gute bei
0: deinem
2: Triathlon. Ciao, ciao.
0: Merci, Bianca. Das ist auch ein gutes Thema, das sie da anreisst, gell? Leute, die kein Kind haben und dann die Eltern wollen belehren. Ich würde das ja in meiner Erziehung im Fall so machen, gell? Kennst du das? Erzähl deine Geschichte.
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0: Und sonst denk dran, gell? Einfach gehst du in einen Airolo. Mach einfach, wie du willst. Leben und leben lassen, glaube ich, oder?

0: Dido mit White Flag. 10 vor 12 haben wir es hier auf Energy. Machen kurzes Wetterupdate.
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0: Es gibt einen schönen sonnigen Tag mit ein paar Wölkchen am Himmel. Zum Teil vereinzelt lokal können es ein paar Regentröpfchen geben. Eher selten der Fall, das bei 21 bis 23 Grad. Morgen am Sonntag machen wir Copy-Paste gleich weiter, sogar noch ein bisschen schöner. Heisst ein ziemlich blauer Himmel. Wenige Quellwolken und Schleierwolken über den Bergen. Das mit Temperaturen von 23 bis 25 Grad, dazu geht der leichte Wind.

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0: Kelly Clarkson mit Stronger. Deinen Samstag mit Energy. Jetzt gerade haben wir es 12 Uhr und auf diese Stunde kannst du dich richtig freuen. Es gibt guten Sound. Ich habe es zuerst nicht geglaubt, als ich es nur gehört habe. Aus der Schweiz, aus Zürich. Das ist der Niklas mit seinem neuesten Song S.I.M. Auch mit V Gentleman und Michael Patrick Kelly mit Wildfire. Und einer zum Autoscheiben ablassen, Sonnenbrille anlegen und einfach lauthals mitsingen. David Guetta und Sia mit Titanium.
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0: Wunderbares Wetter heute an diesem Samstag, wo wir bis zu 23 Grad messen. Viele Sonnenstrahlen, ein paar Wölkchen und es gibt nur ein paar Regionen, wo es sein könnte, dass es ganz vereinzelt mal einen Platzregen gibt. Sonst aber mehrheitlich trocken. Morgen am Sonntag dann geht ein leichter Wind, ziemlich sonnig, nur ein paar Quell- und Schleierwölkchen am Himmel. Das bei 23 bis 25 Grad.
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0: Es war 12 Uhr, schicke liebe Grüße zu deinem Auto und sage dir, wo du im Stau stehst in der Region Bern-Mittelland auf der A1 Richtung Zürich, ab Kriegstätte bis auf Herkingen, dort verlierst du 20 Minuten. In der Gegenrichtung ab Rotrist bis Önsingen wegen einem Unfall 15 Minuten Zeitverlust. In der Region Basel stehst du im Stau auf der A2 Richtung Basel, ab Egerkingen bis zu der Raststätte Eggberg und dann auch noch auf der Strecke ab dem Schweizer Hallentunnel bis Basel-Badischer Bahnhof. In der Gegenrichtung ab der Verzweigung Wiese bis am Basel-Badischer Bahnhof. Dann haben wir Region Zentralschweiz drauf, wo du Stau hast auf dem Weg in Süden, ab Amsteig bis Göschenen 5 km, verlierst 50 Minuten auf der A2. In der Gegenrichtung ab Quinto bis Airolo 3 km, heisst eine halbe Stunde, wo es länger dauert. Auch noch Stau hast wegen Verkehrsüberlastung auf der A14, Zug Richtung Luzern ab Buri bis zu der Verzweigung Rotsee. In der Region Südostschweiz haben wir noch eine Staumeldung von der A13, Sargans Richtung Chur ab Trüppach bis ans Sarganserland. Wünscht dir viel Geduld und eine gute Fahrt ans Ziel.
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0: Jede Stunde gibt es Tickets zum Gewinnen hier auf Energy fürs Energy Air in Luzern am 5. September. Das Einzige, was du machen musst, einfach Energy hören, einschalten und im richtigen Moment dann das Telefon zücken und anrufen für einmal zwei Tickets. Und bevor ich jetzt übergebe an Hit Music Only und nachher an Domi Spring, der übernimmt, bei deinem Samstagnachmittag. Lani, nochmal zwei raus, und zwar jetzt.
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0: Mein Name ist Laura Kürbisch. Wünsche dir ein schönes Wochenende.

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1: 19 Grad haben wir in Zürich, 20 in Basel und auch in Bern. Viel weiter rauf geht es nicht mehr. Heute die Sonne scheint den ganzen Tag. Und dazu gibt es Höchstwert um die 24 Grad. Übrigens, morgen Copy-Paste. Das genau gleiche Wetter auch für morgen Sonntag.
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1: Die Übersicht am genau 1. Du stehst auf der A1, fahrt Richtung St. Gallen zwischen Dietig und dem Gubristunnel. Dann brauchst du länger im Mittelland. Ebenfalls auf der A1 fahrt Richtung Zürich zwischen der Verzweigung Lauterbach und Herkingen und auch in der Gegenrichtung Harzig zwischen der Raststätte Gunzgen Nord und Niederbipp. Zum Schluss der Blick in die Region Basel. Stau auf folgenden Abschnitt. A2 fährt Richtung Basel zwischen dem Schweizer Hallentunnel und Basel-Badischer Bahnhof. Auf der Gegenrichtung zwischen der Verzweigung Wiese und Brattelen. Und auf der A3 musst du mehr Zeit rechnen. Fährt Richtung Zürich zwischen der Dreirosenbrücke und der Verzweigung Wiese.
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1: Ja, und jetzt geht's weiter mit unserem Win Weekend. Jede Stunde Tickets für Sommerfinale Energy Air. Heute in 2 Wochen auf der Amens Luzern mit Nico Santos, Stefanie Harris, Take That, Offenbach und vielen mehr. Gestern bei Energy Downtown wollten wir wissen, was dein peinlichste Partyerlebnis war. Heute ein kleines anderes Thema. Ich will wissen, was ist dein schlimmste Erlebnis gewesen. Also, welche Party oder welches Konzert oder welcher Ausgang war so schlimm gewesen, dass du besser gut wärst daheim geblieben. Erzähl es mir und mit ein bisschen Glück bekommst du nachher auch einmal 2 Tickets für eine richtig coole Party, das Energy Air. Deine WhatsApp-Sprachnachricht.
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1: Erzähl mir dein schlimmste Partyerlebnis. Mein Name ist Tommy Spring und jetzt geht's ein bisschen Hit Music Only.
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0: Samstagnachmittag auf Energy. Es ist 2.
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0: Hey, besser können wir es eigentlich nicht haben. Die Sonne scheint das ganze Wochenende. Und dazu ist es mal nicht unaushaltbar heiß. Nein, vollkommen im grünen Bereich. 20 Grad haben wir in Zürich, 21 in Basel und auch in Bern. Maximal gibt es 24 Grad an diesem Weekend.
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0: Stau Region Zürich auf der A1, fahrt Richtung St. Gallen zwischen Dietikon und dem Gubristunnel. Nachher aufpassen auf dem Westring A3, fahrt Richtung Basel. Es hat einen Unfall gegeben zwischen Nurdorf Süd und dem Limmataler Kreuz. Die Unfallstelle ist noch nicht gesichert. Darum bitte aufpassen zwischen Nurdorf Süd und dem Limmataler Kreuz. Nachher stehst du im Mittelland auf der A1, fahrt Richtung Zürich zwischen der Verzweigung Lutherbach und Herkingen und auf der Gegenrichtung zwischen der Raststätte Gunzgen Nord und Niederbipp. Zum Schluss noch der Blick in die Region Basel. Stau auf der A2, fahrt Richtung Basel zwischen dem Schweizer Hallentunnel und Basel-Badischer Bahnhof. In der Gegenrichtung stehst du zwischen Basel-Kleinhüningen und Pratteln und auf der A3 geht es länger zwischen der Drei-Rosen-Brücke und der Verzweigung Wiese, fahrt Richtung Zürich. Grüßli, Auto!
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0: Samstagnachmittag. Ist es noch zu früh für ein Bierli? Na, vielleicht schon ein bisschen. Warten wir noch ein paar Strungen. Trotzdem, Partystimmung darf ich schon machen. Gibt ein bisschen Partystimmung auf Energy. Mit dem David Guetta, J-Lo, Save Me Tonight, Party Vibes. Oh, wenn jetzt vielleicht nur der Staubsauger dazu hin und her schwingst. Mein Name ist Tommy Spring, Sally.
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0: der Samstagnachmittag auf NRG. Und jetzt der 20:02.
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0: Du weißt es, heute gibt es jede Stunde Tickets fürs grosse Sommerfinale Energy Air. Heute in 2 Wochen auf der Amens Luzern wird eine richtig geile Party.
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0: Ja, und darum wollte ich heute wissen, was ist deine schlimmste Party ever gewesen? Dunja, bei mir in der Leitung. Dunja, schieß los.
3: Da bin ich mit meiner besten Freundin, sind wir in Masco Zürich tanzen. Dann sind wir mit unserem Bierfläschchen, das Corona-Bierli, auf die Tanzfläche. Und dann habe ich einen Schluck genommen und dann ist nebendran einer mir an den Ellenbogen an und hat mir das Fläschchen so an die Schaufel angetatscht, dass mir der Zahn gerade rausgefallen ist.
0: Was? Rausgefallen?
3: Rausgefallen, und ich hatte so eine schnelle Reaktion, dass ich sie gerade aufgefangen habe.
0: Was?
3: Ich habe sie in der Hand gehabt, habe meine beste Freundin angeschaut und habe gesagt, hey, wir müssen heim. Sie spinnt. Sicher gehen wir jetzt nicht heim. Und dann habe ich sie angelacht.
0: Und sie hat deine Zähne gesehen mit einem fehlenden Zahn.
3: Das Loch gesehen und habe gesagt, hey, Scheiße, jetzt gehen wir einfach sofort heim. Sie ist da in Zahnärztin.
0: Glück im Unglück. Immerhin geht eine Zahnärztin dabei. Also, am Energy Air, bitte Abstand halten von der Dunja. Gut, das gedeckte Glas. Aber allgemein, Dunja, ihre Zähne, bitte nicht noch mehr beschädigen. Du gehst, gewinnst 2 Tickets.
3: Hey, Hammer, merci vielmals.
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0: Und wenn auch du noch dein schlimmste Partyerlebnis erzählen willst, machst du mir schnell ein WhatsApp.
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0: Oh, dann schaut ja dich noch auf. Heute bei Energy. Jetzt Katy Perry.

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1: Besser könnte es nicht sein. Wunderschön, aber nicht so brätsch heiß wie in den letzten Wochen. Temperaturen um die 24 Grad gibt es heute in den Energy-Städten Zürich, Basel und Bern. Morgen übrigens genau gleich. Wieder ganz viel Sonnenschein und allerhöchstens 25 Grad morgen.
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1: Hey, so halb drei, passisch auf der A1. St. Gallen fährt Richtung Zürich, hat das Gegenstand auf der Fahrbahn zwischen Wülflingen und Töss, und zwar sein Holzstöckli. Schönst Übersicht, stehst auf der A1, fährt Richtung St. Gallen zwischen Dietikon und dem Gubrist. Auf der A3 fährt Richtung Basel zwischen Urdorf Süd und dem Limmatal Kreuz. Im Mittelland fährt Richtung Zürich zwischen der Verzweigung Lauterbach und Herkingen und der Gegenrichtung zwischen der Raststätte Gunzgen Nord und Niederbipp. Nachher noch Staumeldung aus der Region Basel. A2 fährt Richtung Basel, geht es länger zwischen dem Schweizer Hallentunnel und Basel-Badischer Bahnhof. Auf der Gegenrichtung zwischen Basel-Kleinhüningen und Bratle. Und auf der A3 brauchst du länger, fährt Richtung Zürich zwischen der Dreirosenbrücke und der Verzweigung Wiese. Happy Weekend, gute Fahrt!
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0: hoffe, es läuft bei dir das Weekend. Ich bin der Tommy Spring, begleite dich und jetzt gehen wir zurück ins Jahr 2014. Damals, wo es noch so richtige Sommerhits gegeben hat, wobei der da ist schon unerwartet kam. Prayer in Sea, Robin Schulz, Lily Wood and The Prick. Ein Riesenhit geworden, begleitet uns bis heute. Warum? Ich glaube, es liegt an der Melodie. An der Melodie, die man sich so gut merken kann. Ich verwünsche mich aber selber beim Mitsingen, hier im Energy Studio. Die Melodie kennen alle. Da, da, da, da, da, da, da, da. Genau, auf so eine Melodie musst du kommen. Hey, ein Song, der einfach schnell eine Portion gute Laune reintatscht. Gibt's jetzt hier im Energy Weekend.
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0: Das ist die Samstagnachmittag um 3 Uhr.
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0: Perfektes Weekend-Wetter zum Rausgehen. Endlich auch mal wieder ein bisschen Spörtle draussen. Zum Beispiel gleich joggen, ohne dass man einen Hitzeschlag bekommt. Es ist angenehm. In Zürich haben wir 22 Grad, in Bern 23 und in Basel auch 23 höchstens. Es gibt 24 an diesem Wochenende.
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0: Aufpassen, es hat einen Unfall gegeben. Auf dem Nordring fahrt Richtung Bern zwischen Zürich-Affoltern und Weiningen. Der rechte Fahrstreifen ist blockiert. Schüchterne Übersicht am Punkt 3, Samstagnachmittag, Stau auf 3, fahrt Richtung St. Gallen zwischen Dietig und dem Gubristunnel. Auf dem Westring fahrt Richtung Basel zwischen Urdorf Süd und dem Limmataler Kreuz. Im Mittelland auf 3, zwischen Wangen-Draren und Herkingen fahrt Richtung Zürich und in der Gegenrichtung zwischen der Raststätte Gunzgen Nord und Niederbipp. Noch 2 Meldungen aus der Region Basel. Stau auf der A2 fahrt Richtung Basel zwischen dem Schweizer Auentunnel und Basel-Badischer Bahnhof und auf der A3 fahrt Richtung Zürich zwischen der Dreirosenbrücke und der Verzweigung Wiese. So, zurück zum Win-Weekend.
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0: Ja, Energy und Wernli schenken dir jede Stunde Tickets für das Energy Air. Und können wir schnell über den Slogan reden? Wernli hat man gernli. So geil. Gibt's ja auch schon ewig. Wobei 1965 habe ich gefunden, hat es noch anders getönt.
3: Wernli.
0: Wernli, ja. Und irgendwann ist dann nachher so geworden.
4: Wernli, teilt mir gernli.
0: Ja, und jetzt eben schon ewig, so wie wir ihn alle kennen.
3: Wernli, hat man gernli.
0: Was ist das für ein Marketing-Genie gewesen? Wirklich, so gut. Und sie wechseln es nicht mehr. Sie lösen einfach so und genau das ist schon richtig. Anyway, Energy und Wernli, schicke dich an die grösste Sommerparty vom Jahr Energy Air. Und darum wollte ich wissen, was ist eigentlich deine allerschlimmste Party gewesen? Schickst du mir ein WhatsApp?
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0: Ich bin gespannt auf deine Story. Mein Name ist Tommy Spring und jetzt gibt es eine, die wird auf der grossen Energy Air Bühne stehen, Tiffany Harris.
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0: This Weekend auf Energy, welcome.
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0: Und jetzt kannst du wieder abstoben. Tickets für die grösste Party vom Jahr. 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
0: Zuerst wollte ich einfach noch dein schlimmste Partyerlebnis hören. Der Miki jetzt zur Leitung. Miki, schieß mal los.
3: Wir sind, das war jetzt etwa vor einem Jahr, gewesen, beim Chef die Hause eingeladen gewesen.
0: Fährt schon gut an beim Chef. Fährt schon gut an.
3: und dann haben wir natürlich angefangen, schon ein bisschen vorglühen, bis wir zu ihm gekommen sind, oder? Und der Chef hat dort eben so ein Wägeli, so ein dreistöckiges Glaswägeli, das etwa hüfthoch ist, wo ein Gläser, Alkohol und alles drauf hat.
0: Also die richtig
3: und,
0: teure Flasche, oder?
3: Ja, genau. Und bei den Leuten, die ich gerne habe, tue ich amix gerne ein bisschen so mit dem Finger ein bisschen trippen oder ein bisschen töchseln oder so. Und nicht, wirklich nichts Schlimmes, aber ich bin da halt zu meinem Arbeitskollegen angelaufen. Locker. Und er hat schon gemerkt, was ich machen wollte und hat irgendwie aus Reflex hat er mich geschupft, sodass ich so richtig in Zeitlupe angefangen schrittweise hindern und habe irgendwie versucht, noch das Gleichgewicht zu falten, aber
0: ich weiss, was
3: leider
0: kommt.
3: Hat das nicht geklappt.
0: Ich weiss, was
3: und dann
0: kommt.
3: Bin ich genau über das Wägeli geflogen und dann hat es einfach nur noch geräbelt.
0: Nein!
3: Voll
0: was hat der Chef gesagt?
3: Es hat nur noch nach Gläser getönt und alles ist kaputt gegangen. Dann ist er schon ein bisschen hässig geworden. Ja, dann habe ich dort ein bisschen Stimmung versaut.
0: Beim Chef daheim, also ich hoffe, das passiert mir nie, ganz ehrlich. Albtraum! Du hast eine richtig coole Party verdient, würde ich sagen. Ab und zu Energy Air, der Chef, lass daheim.
3: Ey, das ist mega lieb.
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0: Und wenn auch du da draussen deine Story willst erzählen, dann machst du mir schnell ein WhatsApp.
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0: Der macht einfach gute Laune, der Song, nicht wahr? Waving Flag Energy Weekend. Es ist die Samstagnachmittag. Eben der Tommy Spring, freut mich und Schmidt.
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0: Perfektes Wetter für alle, die sie wie die Energy-Hörerinnen hier.
3: Ich bin nicht gemacht für Temperaturen über 25 Grad.
0: Sie gehen nicht über 25 Grad. Nein, nein, wunderbar sonnig, aber eben Temperaturen unterhalb von 25 Grad. An diesem ganzen Wochenende aktuell messen wir in Zürich 23 Grad, 24 Grad sind es in Basel und in Bern.
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0: Achtung, Unfall auf dem Nordring, fahrt Richtung Bern zwischen Raschplatz, Büsisee und Weinigen. Der rechte Fahrstreifen ist gesperrt. Schönste Übersicht am 1.30 Uhr. Stehst auf der A1, fahrt Richtung St. Gallen zwischen Dietig und dem Gubristunnel. Nachher auf dem Westring fahrt Richtung Basel ab Urdorf Süd bis zum Limmataler Kreuz. Im Mittelland fahrt Richtung Zürich auf der A1 zwischen Wangen-Drahr und Herkingen, in Gegenrichtung zwischen Raschplatz, Gunzgen-Nord und Niederbipp. Region Basel auf der A2 fahrt Richtung Basel zwischen Schweizer Hallentunnel und dem Basel-Badischer Bahnhof. Und auf der A3 fahrt Richtung Zürich zwischen Horburg-Tunnel und der Verzweigung Wiese. Grüssli, Zauto!
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0: Auto wird leer geräumt an diesem Wochenende. 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Ja, es ist das Wochenende, bevor der Lohn kommt. Immer nervig. Geld wird langsam weniger. Darum Tipps und Tricks bei uns. Man kann ja Geld auch anlegen oder vermehren.
1: 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In der letzten Folge haben wir darüber gesprochen, dass ich mich für den Einstieg in Krypto erstmal informieren muss. Wie geht es dann aber weiter? Wie zum Beispiel setze ich ein Konto auf?
2: Also du kannst selber das Wallet eröffnen. Das ist in der Regel eine App auf dem Handy beispielsweise. Das kann aber auch ein Hardware-Wallet sein. Das geht irgendwie so einen USB-Stick. Und dort hast du eigentlich dein Wallet drauf, wo du deine Kryptowährungen drauf verwaltest. Die Schlüssel dazu, das sind sogenannte Zugangsschlüssel. Und dann musst du noch einen Ort haben, wo du es kaufst. Also wenn du das Wallet hast, in einer App, dann hast du meistens dort auch die Funktion, dass du kaufen kannst, nicht nur halten. Oder die Alternative ist, du machst es bei deiner Hausbank, wenn sie das anbietet. Dort ist eigentlich alles aus ihrer Hand. Und dann übernimmt eigentlich quasi die Bank für dich den ganzen Teil vom Aufsetzen vom Wallet verwahren und die bietet dir dann auch den Zugang zum Handel an.
1: Eine Lösung bei einer Bank ist immer mit gewissen Kosten verbunden. Wieso macht es dennoch Sinn, dort in Krypto zu investieren?
2: Du weißt haargenau, bei der Schweizer Bank fährt deine Gegenpartei ist, weil du ja logischerweise dort auch für all deine anderen Finanzgeschäfte bist. Ich nehme mal an, bei deiner Bank hast du dein Lohnkonto, du hast dein Sparkonto, du, wenn du sonst irgendwelche Investments machst, machst du dort. Und dann hast du gleichzeitig die Möglichkeit, dass du eine Kryptowährung auch dort machst, weil dann hast du also einen Ort, du weißt haargenau, wer dein Ansprechpartner ist, wenn du ein Problem hast. Und bei einer Kryptobörse ist es halt oft so, dass irgendwelche ausländischen Firmen unter ausländischem Recht, wo nicht eindeutig ist, was genau Sache ist, und das fällt dann zum Problem an, wenn du ein Problem hast und mal etwas nicht nach dem Standardprozess läuft.
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0: Paris, das ist eben Loreen. Das sind die schönsten Tage auf Energy Weekend.
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0: Und auch das Wetter spielt mit. Die Sonne scheint. Heute und morgen den ganzen Tag. Dazu einfach mal nicht so bretschheiss. Aktuell haben wir 23 Grad. In Zürich 24 sind es in Bern und auch in Basel.
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0: Achtung, es hat einen Unfall gegeben auf dem Nordring, fahrt Richtung Bern, zwischen dem Rastplatz Büsisee und Weiningen. Der rechte Fahrstreifen ist gesperrt. Sonst die Übersicht am Punkt 4A1 stehst, fahrt Richtung St. Gallen zwischen Dietig und dem Gubristunnel. Nachher auf dem Westring brauchst du länger, fahrt Richtung Basel zwischen Urdorf Süd und dem Limmataler Kreuz. Stau ebenfalls in der Region Bern auf der A1, fahrt Richtung Bern zwischen Kirchberg und Schönbühl. Und wir haben noch Meldungen aus der Region Basel. Länger brauchst du auf der A2 Richtung Basel zwischen dem Schweizer Hallentunnel und Basel-Badischer Bahnhof. Und auf der A3 fährt Richtung Zürich zwischen dem Horburg-Tunnel und der Verzweigung Wiesee.
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0: Salut, salut, Energy Weekend. Und wir suchen heute die schlimmsten Partyerlebnisse. Da hat sich der Janik gemeldet von Basel.
3: Ich bin mit meinem grossen Bruder mal an Rhein trinken. Ja. Und der eine Kollege von ihm hat so eine Wägele dabei gehabt, ein Kieler Wägele, wo das ganze Trinken drin war. Mhm. Und ich bin dort dagegen gekommen, ein Blitzchen. Und leider ist das Wägele umgekehrt und 3/4 von der Flasche kaputt gewesen. Ja, das ist recht blöd gelaufen. Ein schönes Tagli.
0: Hey, Tiro, komm, erzähl auch deine schlimmste Partynacht, dein schlimmstes Erlebnis.
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0: Und mit ein bisschen Glück gewünschte Tickets für eine richtig coole Party. Und zwar die heute 2 Wochen Energy Air.
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0: Salut, salut, Energy los ist, willkommen, freut mich.
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0: Und jetzt gibt's wieder Tickets für die Party vom Jahr in 2 Wochen auf Traumens Luzern.
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0: Ja, jede Stunde kannst du abstauben. Zuerst wollte ich aber von dir noch wissen, was ist eigentlich dein schlimmste Partyerlebnis ever gewesen? Tanja, jetzt in der Leitung. Anja, erzähl mal.
3: Ja, das ist ein paar Jahre her. Da bin ich noch, ja, das war nicht mal 16. Gewesen,
0: die, wo ich noch nicht mal 16.
3: Nein, das ist wirklich lang. Ja. Aber Millennials sind ja gewiss wie feiern. Und für die in der Zentralschweiz, die kennen vielleicht noch das Bar Street, das hat es noch gegeben. Und genau, dort sind wir, ich weiß nicht, ob wir hätten das, aber wir sind dort unterwegs gewesen, haben wir in der Bar einen Drink geholt. Auch das, Fragezeichen, ob wir das hätten dürfen.
0: Anja! Das ist im Radio, kannst du doch nicht erzählen, so Zeug. Nein, komm weiter.
3: Alle Kinder mal kurz weg. Nein, ja, auf jeden Fall nach ein paar Schlücken. Und das ist zumindest im Raum gewesen, habe ich gemerkt, hey, irgendetwas ist nicht gut. Bin dann angefangen rauslaufen und habe gemerkt, mit jedem Schritt, ich sehe nichts mehr. Es wird immer dunkler, dunkler im Raum, bis ich ganz draußen war. Ich habe wirklich nur noch schwarz vor den Augen gehabt. Alles um mich herum gehört, aber wirklich nichts mehr können machen.
0: Also ist so viel getrunken?
3: Nein, wirklich nicht. Wirklich nicht. Das ist,
0: habe ich noch nie gehört. Krass.
3: Ja, also ich habe es jetzt zum Glück auch nie mehr erlebt. Aber das ist wirklich...
0: Also hast du jetzt auch ein bisschen Angst gehabt? Also wenn du jetzt irgendwo etwas getrunken hast, dass dir das wieder passiert?
3: Hey, irgendwie nicht. Ich glaube, das ist so jugendlicher Leichtsinn. Man vergisst es auch. Aber ich muss auch sagen, in der Zwischenzeit trinke ich seit ein paar Jahren gar keinen Alkohol mehr. Von dem her kann mir es nicht mehr passieren.
0: Dann kann es dir auch nicht schwarz vor Augen werden. Am Energy Air wäre gar nicht gut, weil da musst du ziemlich viel sehen. Ganz viele Highlights, 2 Tickets für dich.
3: Das ist der Hammer.
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0: Wenn deine Story ohne Watch erzählen, meldest du schnell.
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0: Und jetzt geht's wieder mit ganz viel gutem Sound

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1: Das war dein Weekend, 4:30 gewesen.
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1: Sonne scheint, dazu angenehme Temperaturen. Zum Beispiel Luzern 22 Grad, Thun 21, Basel und Zürich sogar 23 Grad. Und in diesem Bereich bleibt es am morgen Sonntag mit ganz viel Sonnenschein, die uns am morgen begleitet.
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1: Die Übersicht um 2:30 Uhr Stau auf folgenden Strecken: A1 fährt Richtung St. Gallen zwischen Dietiken und dem Gubristunnel, A3 Westring fährt Richtung Basel zwischen Nurdorf Süd und dem Limmataler Kreuz, A1 fährt Richtung Bern im Mittelland zwischen Kirchberg und Schönbühl und der Region Basel, A2 fährt Richtung Basel zwischen dem Schweizer Hallentunnel und dem Basel-Badischer Bahnhof. Grüßli! Das Auto, freut mich, bist du da so.
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0: Energy Weekend mit mir, Tommy Spring. Salü, was macht die Energy Community?
1: Wochenende ist für mich einfach den Kopf aufstellen.
2: Ja, am Wochenende tun wir gerne ausschlafen. Und so lange wie es geht.
0: Ja gut, jetzt hoffentlich nicht mehr. Wobei, du darfst auch mal schnell ein Päuschen einlegen bei dem, was du gerade am Machen bist. Und jetzt gibt es so einen wunderschönen Song mit so einer wunderschönen Stimme. Emily Sandé, Read All About It. Da darf man einfach mal da hocken und nur zuhören. Ein Song, der ein bisschen Tempo aus dem Leben rausnimmt. Gibt es jetzt auf Energy.

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0: chilliger Sound für die Samstagabend. Das ist Energy.
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0: Angenehme Temperaturen. Trotzdem, wenn du noch nicht mehr hergehst, würde ich einen Pulli einpacken. Momentan messen wir 19 Grad. St. Gallen 22 zu Chur, 22 zu Zürich und zu Bern und 23 sind es zu Basel. So geht es übrigens weiter. Morgen Sonntag genau gleich. Sonnenschein und Temperaturen morgens um die 12 Grad. Nachher gibt es dann bis zu 24. Also wunderschön, aber nicht mehr so bretschheiß.
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0: Die Übersicht am 1 ab 5 stehst auf der A1, fahrt Richtung St. Gallen zwischen Dietig und dem Gubrist. Auf der A3 Westring fahrt Richtung Basel zwischen Urdorf Süd und dem Limmataler Kreuz. Im Mittelland auf der A1 fahrt Richtung Bern zwischen Kirchberg und Schönbühl. Und in der Region Basel auf der A2 fahrt Richtung Basel zwischen dem Schweizer Hauentunnel und Basel-Badischer Bahnhof. Grüßli ins Auto!
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0: 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Jede Stunde kannst du Tickets gewinnen für das Energy Air heute 2 Wochen auf der Amenz Luzern. Du musst mir einfach dein schlimmste Partyerlebnis erzählen. Und dafür gibt es nachher eben Tickets für das beste Partyerlebnis vom Jahr, natürlich das Energy Air. Genauso wie das auch Sydney gemacht hat.
3: Also ich bin mit einem Freund an einer Party von Kollegen, hat uns gefragt, ob wir mit wollen. Und dann haben wir am Schluss, im Endeffekt, wo wir daheim gewesen sind, haben wir müssen beide Suite sozusagen teilen. Wir haben uns müssen übergeben sozusagen.
0: Ei, beide zusammen. Beide ist das eine gesunde Beziehung? Das ist die Frage, oder?
3: Ja, ist es. Wir sind jetzt mal ein halbes Jahr zusammen.
0: Wie viel?
3: Ein halbes Jahr, 6 Monate.
0: Das ist nicht so viel im Fall. Also warte, wie alt bist du?
3: Ich bin jetzt noch 19.
0: Mit 19 sind 6 Monate okay, aber mit 19 solltest du einfach auch nicht so viel Alkohol trinken, Sidney.
3: Nein, ich habe dann im Endeffekt gemerkt, dass es zu viel ist.
0: Machst du nicht am Energy Air?
3: Nein.
0: Hey, in dem Fall, du gehst Energy Air, 2 Tickets zu dir.
3: Ja, mega. Vielen Dank.
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0: Die Samstagabend auf Energy, salut.
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0: Und jetzt gibt's wieder Tickets für die Party vom Jahr.
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0: Jede Stunde kannst du abräumen Tickets für das Energy Air heute 2 Wochen auf der Almans Luzern. Du musst mir einfach dafür dein schlimmste Partyerlebnis erzählen. Jetzt bei mir in der Leitung Alex. Und Alex, gell, bei dir hier hat dein schlimmste Partyerlebnis mit Ihnen da zu tun.
3: Ja, genau, ja.
0: Du hast mir gesagt, hey, es hat etwas mit One Republic zu tun. Also erzähl, was ist genau passiert?
3: Genau, also ich habe schon vor 3 Jahren Tickets bekommen, für sie zu hören am Moonstars. Wenn ich leider nicht gehen konnte, ist alles ein bisschen blöd gelaufen mit Krankenhaus und so weiter. Und jetzt da war es, oh, das ist unsere Chance, oder? Wir haben sie schon mal verpasst. Und dann deshalb bist du ja ultra pünktlich immer. Aber an dem Tag, wo wir One Republic haben hören und Jesse J, hey, hat es Fahrleitungsstörungen, dann irgendwo kurzfristige Personaländerungen gegeben.
0: Nee. Nein, ist ja wirklich immer pünktlich in der Schweiz.
3: Immer. Und wir hatten 2,5 Stunden Verspätung gehabt. Und wir haben das ganze Konzert gebracht.
0: Nein!
3: Aber ein kleines Happy End, der Hotelbesitzer hat so Mitleid mit uns gehabt, dass er uns abholen konnte, uns selber eingecheckt hat, dort angeschmissen mit dem Auto. Und wir haben dann doch noch ein bisschen an One Republic hören und schauen und sind mega froh.
0: Also der Schluss hast du noch gesehen?
3: Ja, genau.
0: Oh, was für eine Ehre, Mann. Nein, ich habe gedacht, in der Sommerferien, überall Verspätung im Ausland, oder? Und in der Schweiz sind sie ja wirklich normalerweise pünktlich. Aber genau dann! Okay. Hey, schau jetzt, ich hoffe, die Züge fahren dir pünktlich an 10 GR. 2 Tickets gibt es für dich.
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0: Und wenn auch du noch willst, deine Geschichte erzählen, meldest du dich schnell per WhatsApp.
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0: Freue mich auf alle Storys.

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0: Ja, Weekend, jetzt mal ein Bierchen auftun, oder? Kannst geniessen. Wobei, würde der Bulli mitnehmen, wenn du jetzt noch lange draußen bist.
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0: Ja, Hochsommer ist vorbei. Die Temperaturen gehen eindeutig ab. Per Nacht bis auf 12 Grad. Morgen Sonntag aber wieder wunderschön. Die Sonne scheint vom Morgen bis Abend. Und dazu Höchstwert um die 24 Grad. Also auch morgen wieder nicht so heiß, wie wir es da aus den letzten Wochen gewohnt sind.
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0: Die Übersicht am Mais ab 17:30 stehst auf der A1, fahrt Richtung St. Gallen zwischen Dietikon und dem Gubrist und auch zwischen Zürich-Seebach und Zürich-Ost. Der Westring macht ebenfalls Probleme. A3 Westring fahrt Richtung Basel zwischen Murdorf-Süd und dem Limmataler Kreuz. Muss hinten anstehen. Und zum Schluss noch eine Meldung aus der Region Basel. A2 fahrt Richtung Basel. Zwei stehst zwischen der Verzweigung Hagnow und Basel-Badischer Bahnhof. Wenn ich dir reden kann, hey, ich bin auch schon irgendwo im Feierabend.
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0: man merkt schon draussen, es ist kälter geworden. Energy Weekend, 20 vor 6. Ja, und jetzt gibt es so zwei Arten von Menschen. Die, die sagen, nein, es ist August, der Sommer ist sicher noch nicht fertig, so wie zum Beispiel der Energy-Hörer Jimmy.
1: Also ich bin noch voll im Sommermodus.
0: Ja, und dann gibt es die anderen, die komplett ready sind, wie zum Beispiel die Energy-Hörerin Vanessa.
2: Ich bin parat vor dem 1. September schon. Weil ab dem 1. September ist die Herbstdeko Pflicht, dann bleibt sie September, Oktober und nachher am November kommt gerade die Weihnachtsdeko.
0: Ja gut.
2: Das ist doch ganz normal.
0: Ja gut, also jetzt bremsen, hey, bremsen. Der Sommer ist jetzt wirklich erst fertig geworden und darum schauen wir immer wieder mal ein bisschen zurück bei Energy. Wir wollten wissen, welches ist dein Sommersong 2026 gewesen und Sabrina hat richtig cool gehabt.
3: Liebes Energy Team, mein Sommersong ist Will Will. Ich höre den schon seit ich ein kleines Mädchen war. Immer in Italien in den Ferien, habe immer so mit den Kinderdisco getanzt und das ist mein absoluter Favorite Song für den Sommer.
0: Ja, natürlich. Machst du etwas mit den Hängen, links, rechts, jetzt machst du so ein Rechteck in die Luft, oder? Ja, cooler Song, oder Ilian hat sich gemeldet.
4: Unser Lieblingssommerlied ist griechischer Wein. Das ist, weil wir es immer zusammen im Lager gelöst haben und es bringt uns immer zurück ins Lager mit dem besten Sommerfeeling ever.
0: Ah, natürlich. Geht immer. Sommer und Winter. So, einen nehmen wir noch, und zwar vom Frenne.
5: Ciao, liebes Energy Team, das ist der Frenne. Und mein Lieblingslied vom Sommer war ganz klar: Stop is cooking
0: up! Oh mein Gott, nein, stopp!
5: Stop is cooking
0: up! Nein! Das haben wir genug gehört, ja.
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0: Das ist das Energy Weekend mit mir, Tommy Springs. Salut!
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0: Ja, es ist eindeutig kälter geworden. Fertig Hitzewelle. 17 Grad haben wir aktuell zu Basel. 16 zu Zürich und gerade nur noch 14 zu Bern. Morgen übrigens genau gleichen Tag wie heute. Es gibt wieder ganz viel Sonnenschein bis zu 24 Grad. Einfach am Morgen auch sehr frisch. Nämlich Temperaturen um die 11 Grad. Die Morgen, das haben wir also schon lange nicht mehr gehabt.
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0: Die Übersicht um 2 ab 6 Uhr Bremsen auf der A1 Fahrt Richtung St. Gallen zwischen Dietig und dem Gubristunnel und auch zwischen Zürich-Seebach und Zürich-Ost. Nachher stehst du auf dem A3 Westring, Fahrt Richtung Basel zwischen Nurdorf Süd und dem Limmataler Kreuz. Und zum Schluss habe ich noch eine Meldung aus der Region Basel betroffen. Die A2 Fahrt Richtung Basel, Stau zwischen der Verzweigung Hagnau und Basel-Badischer Bahnhof.
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0: Ja, schon der ganze Abend und Nachmittag reden wir über die schlimmsten Partyerlebnisse. Und Niki hat mir heute etwas ziemlich Blödes erzählt. Beim Chef daheim ist es passiert.
3: Und der Chef hat dort eben so ein Wägeli, so ein dreistöckiges Glaswägeli, das etwa hüfthoch ist, wo ein Gläser, Alkohol und alles drauf hat.
0: Also die richtig teuren Flaschen, oder?
3: Ja, genau. Und bei den Leuten, die ich gerne habe, tue ich amix gerne ein bisschen so mit dem Finger ein bisschen trippen oder ein bisschen töchseln oder so. Und nicht, wirklich nichts Schlimmes, aber ich bin da halt zu meinem Arbeitskollegen angelaufen und hat schon gemerkt, was ich machen wollte und hat irgendwie aus Reflex hat er mich geschupft, über das Wägeli geflogen und dann hat es einfach nur noch geräbelt.
0: Nein!
3: Voll,
0: was hat der Chef gesagt?
3: Dann ist er schon ein bisschen hässig geworden. Ja, dann habe ich dort ein die Stimmung versaut.
0: Aber zum Glück ist niemandem etwas passiert. Hey, dies schlimmste Partyerlebnis, sag's mir per WhatsApp.
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0: noch mal ein bisschen Energie von der Katy Perry Energy Weekend.
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0: Und es ist ein spezielles Wochenende.
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0: 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Du kannst jede Stunde Tickets gewinnen für das Energy Air, die grosse Party. Heute in 2 Wochen das Luzern auf Traumend. Alles, was du machen musst, ist mir dafür dein schlimmste Partyerlebnis erzählen. Genauso wie Jacqueline, die jetzt in der Leitung ist. Jacqueline, schieß mal los.
3: Ja, mein absolut schlimmste Partyerlebnis war vor 3 Jahren. Da haben wir bei uns im Nachbardorf ist Dorffest gewesen. Eigentlich etwas ganz Kleines. Wir sind ja also im Alter von Mitte 40.
0: Kann man gleich noch Party machen? Hey? Also,
3: ja, kann man immer noch. Also bitte. Geht noch sehr gut. Ab einem gewissen Zeitpunkt weiss ich einfach nichts mehr. Gar nichts.
0: Also K.O.-Tropfen oder was?
3: Genau.
0: Nein. Und an einem Dorffest?
3: An einem kleinen Dorffest.
0: Man muss einfach immer aufpassen, egal wo und wann. Schau, am Energy Air passiert so etwas, eigentlich sozusagen nie. Wir haben Eingangskontrollen und alles. Und darum wollte ich, dass du jetzt noch ein richtig cooles Partyerlebnis hast. Und zwar am Energy Air. 2 Tickets zu dir.
3: Ah, danke. Mega, super. Danke vielmals.
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0: Das war einer für die Swifties, Anti-Hero auf Energy 6:30.
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0: Also ich würde den Pulli mitnehmen, wenn du irgendwo hergehst heute Abend. Aktuell haben wir 16 Grad zu Zürich, 13 in St. Gallen, 16 in Chur, 17 in Basel, 15 in Luzern und nur noch 14 in Bern. In der Nacht geht es ab bis auf 11 Grad und morgen haben wir, ja, ziemlich ähnlich wie heute, Maximaltemperaturen um die 24 Grad. Und dazu viel Sonne.
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0: 1:30 bis 7 Uhr. Stehst auf der A1, fahrt Richtung St. Gallen zwischen Dietig und dem Gubrist. Und auf der A3 Westring fahrt Richtung Basel zwischen Urdorf Nord und dem Limmataler Kreuz. Zum Schluss noch eine Meldung aus der Region Basel. A2 fahrt Richtung Basel. Stau zwischen der Verzweigung Hagnau und dem Basel-Badischer Bahnhof. Mein Name ist Tommy Spring. Happy Weekend.

0: geworden und so. Trotzdem dürfen wir hören, oder? Und zwar der Lieblings-Sommersong vom Colin, Energy-Hörer.
1: Hallo zusammen, hier ist der Colin und mein Sommerhit ist ganz klar Tastes like strawberries on a summer evening.
0: Ja.
1: And it sounds just like a song.
0: Harry Styles, Watermelon Sugar, geht's gut nach dem da hier.
2: 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In der letzten Folge haben wir darüber gesprochen, dass ich mich für den Einstieg in Krypto erstmal informieren muss. Wie geht es dann aber weiter? Wie zum Beispiel setze ich ein Konto auf?
3: Also du kannst selber ein Wallet eröffnen. Das ist in der Regel eine App auf dem Handy beispielsweise. Das kann aber auch ein Hardware-Wallet sein. Das hat dann so einen USB-Stick. Und dort hast du eigentlich dein Wallet drauf, wo du deine Kryptowährungen drauf verwaltest. Die Schlüssel dazu, das sind sogenannte Zugangsschlüssel. Und dann musst du noch einen Ort haben, wo du es kaufst. Also wenn du ein Wallet hast, eine App, dann hast du meistens dort die Funktion, dass du kaufen kannst, nicht nur halten. Oder die Alternative ist, du machst es bei deiner Hausbank, wenn sie das anbietet. Dort ist eigentlich alles aus ihrer Hand und dann übernimmt eigentlich quasi die Bank für dich den ganzen Teil vom Aufsetzen vom Wallet verwahren und die bietet dir dann auch den Zugang zum Handel an.
2: Eine Lösung bei einer Bank ist immer mit gewissen Kosten verbunden. Wieso macht es dennoch Sinn, dort in Krypto zu investieren?
3: Du weißt haargenau, bei der Schweizer Bank fährt deine Gegenpartei ist, weil du ja logischerweise dort auch für all deine anderen Finanzgeschäfte bist. Ich nehme mal an, bei deiner Bank hast du dein Lohnkonto, du hast dein Sparkonto, du, wenn du sonst irgendwelche Investments machst, machst du dort. Und dann hast du gleichzeitig die Möglichkeit, dass du eine Kryptowährung auch dort machst, weil dann hast du also einen Ort. Du weißt haargenau, wer dein Ansprechpartner ist, wenn du ein Problem hast. Und bei einer Kryptobörse ist es halt oft so, dass irgendwelche ausländischen Firmen unter ausländischem Recht, wo nicht eindeutig ist, was genau eine Sache ist. Und es fällt dann zum Problem an, werden, wenn du ein Problem hast und mal etwas nicht nach dem Standardprozess läuft.
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0: Loud, Weekend, dem Mico Fenerci mit J-Lo.
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0: Hey, morgen gibt's nochmal so einen. Genau gleiche wie heute. Sonne und Wolken im Mix. Dazu Temperaturen bis zu 24 Grad. Wenn heute Abend noch rausgehst, dann würde ich dir doch empfehlen, einen Pulli mitzunehmen. Es wird jetzt dann nämlich immer kälter da aussen. Also die Temperaturen in der Nacht sind so um die 11 Grad. Aktuell das Basel noch Temperatur um die 23 Grad. In Bern und Zürich haben wir durchschnittlich 20 Grad.
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0: Übersicht am 1 ab 7 Uhr mehr Zeit rechnen auf der A1 fahrt Richtung St. Gallen zwischen Dietig und dem Gubrist und auf dem A3 Westring fahrt Richtung Basel zwischen Urdorf Nord und dem Limmataler Kreuz. Zusätzlich noch eine Meldung aus der Region Basel. A2 fahrt Richtung Basel steist zwischen der Verzweigung Hagnau und dem Basel-Badischer Bahnhof. Grüßli ins Auto!

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